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Willkommen auf Hase Radio zur schönsten Zeit des Tages, nämlich der Nacht. Lasst euch treiben, entspannt euch und begleitet mich auf eine musikalische Reise durch die Dunkelheit. Egal, ob ihr wach bleibt oder langsam einfach zur Ruhe kommt, diese Nacht ist definitiv für euch gemacht.

0: Es ist wieder 3 Uhr.
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2: Tell me which meaning you intended and I'll give the best phrasing. Das US-Militär hat nach eigenen Angaben eine neue Welle von Angriffen gegen den Iran gestartet, vor allem auf Ziele an der Küste zum Persischen Golf. Damit solle Teherans Fähigkeit eingeschränkt werden, den Schiffsverkehr in der Straße von Hormus zu stören. Bereits am Vortag wurden über 80 Ziele attackiert. Iran kündigte massive Gegenangriffe auf US-Basen in der Region an. Im Bereich Belm und Bad Essen hat am Sonntagnachmittag, dem 5. Juli, ein Opel Corsa laut Polizei mehrfach den Gegenverkehr gefährdet. Der Wagen fuhr in Schlangenlinien deutlich zu schnell und wurde gegen 17.15 Uhr gemeldet. Die Beamten stoppten den Fahrer bei Wehrendorf, stellten Alkoholeinfluss fest und beschlagnahmten seinen Führerschein. Ermittlungen laufen. Die Citypost Osnabrück steigt bis spätestens Ende des Jahres 2026 aus der Briefzustellung aus. Das Tochterunternehmen der NOZMH-Gruppe reagiert nach eigenen Angaben auf sinkende Briefmengen, steigende Kosten und Wettbewerbsnachteile gegenüber der Deutschen Post. Künftig konzentriert sich die Gruppe auf die Zustellung von Zeitungen und Wochenblättern und sagt den betroffenen Beschäftigten Unterstützung zu.
3: Ja, Tore, lass uns das Wetter in Osnabrück anschauen. Jetzt ist es freundlich mit ein paar Wolkenlücken, rund 18 Grad und einem leichten Lüftchen aus Norden, das nur ab und zu an den Bäumen rüttelt. Heute Abend und in der Nacht lockert es weiter auf, der Himmel wird teils fast klar, es kühlt auf etwa 15 bis 16 Grad ab, der Wind bleibt brav. Morgen viel Sonne, ein paar harmlose Wolken, trocken und angenehm warm bei rund 25 Grad, schwacher bis mäßiger Nordwind. Übermorgen ähnlich. Meist sonnig, locker bewölkt, frühsommerliche 27 Grad, nur ein sanfter Wind. Perfektes Draußenwetter.
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4: Moin Osnabrück, moin du Nachteule. Hier ist Heiko, dein Begleiter durch die schlaflose Nacht auf Hase Radio. Schön, dass du mit mir unterwegs bist, ob du arbeitest, lernst oder einfach nur nicht pennen kannst. Mach's dir gemütlich, lehn dich zurück, atme durch. Und jetzt wird's atmosphärisch. Hier kommt für dich The Flame in the Flood von Chuck Reagan.

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1: Tore am Mikrofon, hallo. Das US-Militär hat nach eigenen Angaben eine neue Welle von Angriffen gegen den Iran gestartet, vor allem auf Ziele an der Küste zum Persischen Golf. Damit solle Teherans Fähigkeit eingeschränkt werden, den Schiffsverkehr in der Straße von Hormuz zu stören. Bereits am Vortag wurden über 80 Ziele attackiert. Iran kündigte massive Gegenangriffe auf US-Basen in der Region an. Im Bereich Belm und Bad Essen hat am Sonntagnachmittag, dem 5. Juli, ein Opel Corsa laut Polizei mehrfach den Gegenverkehr gefährdet. Der Wagen fuhr in Schlangenlinien deutlich zu schnell und wurde gegen 17.15 Uhr gemeldet. Die Beamten stoppten den Fahrer bei Wehrendorf, stellten Alkoholeinfluss fest und beschlagnahmten seinen Führerschein. Ermittlungen laufen. Die Citypost Osnabrück steigt bis spätestens Ende des Jahres 2026 aus der Briefzustellung aus. Das Tochterunternehmen der NOZ im Hahn-Gruppe reagiert nach eigenen Angaben auf sinkende Briefmengen, steigende Kosten und Wettbewerbsnachteile gegenüber der Deutschen Post. Künftig konzentriert sich die Gruppe auf die Zustellung von Zeitungen und Wochenblättern und sagt den betroffenen Beschäftigten Unterstützung zu.
2: Ja, Tore, lass uns das Wetter in Osnabrück anschauen. Jetzt ist es freundlich mit ein paar Wolkenlücken, rund 18 Grad und einem leichten Lüftchen aus Norden, das nur ab und zu an den Bäumen rüttelt. Heute Abend und in der Nacht lockert es weiter auf, der Himmel wird teils fast klar, es kühlt auf etwa 15 bis 16 Grad ab, der Wind bleibt brav. Morgen viel Sonne, ein paar harmlose Wolken, trocken und angenehm warm bei rund 25 Grad, schwacher bis mäßiger Nordwind. Übermorgen ähnlich. Meist sonnig, locker bewölkt, frühsommerliche 27 Grad, nur ein sanfter Wind. Perfektes Draußenwetter.
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3: Moin aus der schlaflosen Nacht. Hier ist Heiko bei Schlaflos in Osnabrück auf Hase Radio. Schön, dass du bei uns bist. Egal, ob du arbeitest, nach Hause fährst oder einfach nicht pennen kannst. Wir bringen dich entspannt durch die Nacht mit Nachrichten aus der Region und natürlich viel Musik. Und jetzt für dich, You'll Never Walk Alone von Chet Atkins.

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1: Moin zusammen, schönen guten Morgen aus Osnabrück. Kaffee in der Hand, Ohren auf Empfang. Heiko, bist du wach oder brauchst du noch einen Espresso intravenös?
2: Ich bin so wach, ich könnte schon wieder die Spülmaschine ausräumen, Tore. Also wirklich höchste Alarmbereitschaft. Was hast du uns denn heute aus der Hasestadt mitgebracht?
1: Wir fangen mal beim heimischen Briefkasten an. Der wird ja in Zukunft ein bisschen leerer. Die Citypost Osnabrück will aus dem Briefgeschäft aussteigen. Heiko, was heißt das für uns alle, außer dass der Werbeflyer vom Möbelhaus vielleicht später kommt?
2: Das heißt erstmal, dass es für sehr viele Zustellerinnen und Zusteller eine Menge Fragezeichen geben wird. Die Citypost hier in Osnabrück war ja seit Mitte der 2000er unterwegs. Eine Tochter der NUZ-Gruppe. Und die ziehen sich jetzt Schritt für Schritt aus der Briefzustellung zurück. Hintergrund? Es wird deutlich weniger echte Briefe verschickt. Gleichzeitig steigen die Kosten. Und im Wettbewerb mit der Deutschen Post, die in Teilen des Briefgeschäfts von der Mehrwertsteuer befreit ist, ist das für private Anbieter schwer zu stemmen.
1: Also das klassische Problem. Wir mailen, chatten und verschicken Sprachnachrichten, aber erwarten trotzdem, dass der Briefträger jeden Morgen fröhlich pfeifend durchs Viertel läuft.
2: Genau. Und da kommen dann noch externe Faktoren dazu. Zum Beispiel Zahlungsausfälle, weil ein großer Partner pleite gegangen ist. Die Gruppe sagt jetzt, wir wollen die eigenen Logistikunternehmen schützen und konzentrieren uns künftig verstärkt auf die Zustellung von Zeitungen und Wochenblättern. Für die, die weiterhin Zeitungen austragen, kann das sogar etwas mehr Planbarkeit bringen, weil diese schwankenden Briefmengen wegfallen.
1: Aber für die Leute, die bisher Briefe für die Citypost ausgeliefert haben, ist das natürlich erstmal ein Brett.
2: Auf jeden Fall. Die Unternehmensgruppe betont, dass sie die Zustellerinnen und Zusteller begleiten will, also bei der beruflichen Neuorientierung unterstützen und das Ganze geordnet abwickeln. Trotzdem, für viele hängen an dem Job Miete, Familien, Alltag. Man muss da schon sagen, dass so ein Rückzug eine sehr menschliche Dimension hat, auch wenn er wirtschaftlich nachvollziehbar erscheint.
1: Und spannend ist ja auch, die Marke Citypost bleibt anderswo bestehen. Aber bei uns in Osnabrück ist eben Schluss mit Briefen. Wer da tiefer eintauchen will, Hintergründe, Zitate, das ganze Paket, findet das auf hasepost.de, da könnt ihr das Thema nochmal in Ruhe nachlesen. Wechseln wir von der Post zum E-Postfach im Kopf, nämlich in die Stadtbibliothek. Die digitale Ausleihplattform Ebib2Go wird modernisiert. Es kommt die Onleihe Version 3. Heiko, klingt ein bisschen wie ein Software-Update, das man erstmal wegklickt. Lohnt sich das hier?
2: Hier lohnt sich das Warten auf den Download wirklich. Ab Mitte August soll die neue Onleihe starten und die Idee ist, wer in Osnabrück, in Georgsmarienhütte oder in Bramsche einen Bibliotheksausweis hat, kann E-Books, Hörbücher und andere digitale Medien komfortabler nutzen. Neu ist zum Beispiel, dass du die Leihfrist für alle Medienarten verlängern kannst. Also, du musst deinen Krimi nicht mehr im größten Cliffhanger zurückgeben.
1: Das kenne ich. Gerade wenn es spannend wird, sagt die App, Leihfrist beendet, bitte zurückgeben. Digitale Herzrhythmusstörung.
2: Genau das soll besser werden. Und dann gibt es noch eine unbegrenzte Merkliste, also dein virtueller Bücherstapel kann so hoch werden wie der Dom. Plus eine Ausleihhistorie, damit du nicht mehr nach Seite 50 merkst, dass du das Buch schon mal gelesen hast. Und es kommt ein Dark Mode für alle, die abends im Bett lesen und nicht gleich Stadionbeleuchtung im Schlafzimmer brauchen.
1: Und synchronisieren kann man das Ganze auch, ne? Also wenn ich in der Onleihe-App lese und dann an den PC wechsle, mache ich da weiter, wo ich im Bett fast eingeschlafen wäre?
2: Genau, Lese- und auch Spielstände lassen sich zwischen App und Web-Onleihe abgleichen. Die neue App wird kostenlos in den üblichen App-Stores zu haben sein und ersetzt die alte. Wer lieber am Computer liest oder mit einem E-Reader von Pocketbook oder Tolino unterwegs ist, kommt weiterhin über die Webseite an die Ausleihe ran.
1: Und für alle, die sagen, Onleihe, keine Ahnung, nie benutzt?
2: Die können die Plattform erstmal als Gast erkunden, also ohne Anmeldung gucken, wie das Ganze funktioniert und was es so an Medien gibt. Technische Voraussetzungen, Tipps und einen kleinen Guide gibt es auf der Hilfeseite der Onleihe. Das ist sozusagen der Erste-Hilfe-Koffer, falls die Technik mal zickt.
1: Sehr schön, also digitale Bücher statt verstaubte Regale. Wobei ich ja diesen typischen Bibliotheksgeruch auch ein bisschen mag. Riecht nach Schulzeit und Aufschieberitis.
2: Ja, nach ich lerne jetzt ganz ernsthaft und 3 Minuten später sitzt du im Café.
1: Kommen wir vom Sofa in die Weltpolitik. Osnabrück beteiligt sich am Flaggentag der Mayors for Peace. Da geht es um nukleare Abrüstung, also ein wirklich ernstes Thema. Was passiert da genau?
2: Osnabrück hängt sich an diesem Flaggentag in eine weltweite Aktion ein. Vor sehr vielen Jahrzehnten wurden Hiroshima und Nagasaki durch Atombomben zerstört. Hunderttausende Menschen starben damals direkt oder an den Spätfolgen. Überlebende warnen bis heute sehr eindringlich vor den Folgen eines Atomwaffeneinsatzes. Die Initiative Mayors for Peace wurde in den frühen 80ern vom Bürgermeister von Hiroshima gestartet. Und inzwischen machen weltweit tausende Städte mit. In sehr vielen Ländern.
3: Und Osnabrück ist schon länger dabei, ne?
2: Ja, die Friedensstadt ist schon seit Beginn der 2000er Mitglied in diesem Netzwerk, gemeinsam mit vielen weiteren Kommunen in Deutschland. Am Flaggentag wird vor den Rathäusern die Mayors for Peace-Fahne gehisst, als sichtbares Zeichen gegen Atomwaffen. Osnabrücks Oberbürgermeisterin Katharina Pötter sagt dazu recht klare Dinge. Auch wenn gerade andere sicherheitspolitische Themen dominieren, braucht es weiterhin ernsthafte Abrüstungsbemühungen. Denn die Folgen eines Atomschlags würden vor allem Städte und ihre Bürgerinnen und Bürger treffen.
3: Und gleichzeitig erleben wir ja gerade, dass Atomwaffen in der internationalen Politik eher wieder wichtiger werden als unwichtiger.
2: Genau, das Stockholmer Friedensforschungsinstitut SIPRI weist darauf hin, dass die Atommächte weltweit weiter Zehntausende Sprengköpfe haben und ein neues Wettrüsten droht. Der Flaggentag erinnert außerdem an ein Rechtsgutachten des Internationalen Gerichtshofs in Den Haag. Der hat Mitte der 90er festgestellt, dass die Androhung und der Einsatz von Atomwaffen grundsätzlich gegen das Völkerrecht verstoßen und dass es eine Pflicht zu Verhandlungen über Abrüstung gibt.
3: Was ich daran stark finde, dass gerade Städte sagen, wir sind diejenigen, bei denen es im Zweifel einschlägt, also melden wir uns zu Wort. Passt ja auch zu Osnabrück als Friedensstadt mit westfälischem Frieden und so weiter.
2: Das ist genau die Idee. Es geht nicht darum, dass die Bürgermeisterinnen und Bürgermeister plötzlich die Weltpolitik entscheiden, aber sie können erinnern, mahnen und ihren Einfluss nutzen, damit das Thema nicht aus dem Blick verschwindet.
3: Damit sind wir für heute einmal vom Briefkasten über den E-Reader bis zur Weltbühne gewandert. Wenn ihr zu den Themen von heute noch mehr Details, Hintergründe oder auch andere Osnabrück-News sucht, schaut gerne mal bei hasepost.de vorbei. Da gibt es den ganzen Nachrichtenüberblick aus der Region.
2: Wir wünschen euch einen friedlichen Start in den Tag. Passt auf euch auf, seid nett zum Paketboten, zur Bibliothekarin und zum Menschen an der Ampel neben euch.
3: Danke fürs Einschalten. Wir hören uns morgen früh wieder. Gleiche Stelle, ähnliche Zeit. Bis dahin, macht's euch schön in Osnabrück.
2: Ciao zusammen, bis morgen.
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1: Ich bin's, Tore. Hallo. Das US-Militär hat nach eigenen Angaben eine neue Welle von Angriffen gegen den Iran gestartet, vor allem auf Ziele an der Küste zum Persischen Golf. Damit solle Teherans Fähigkeit eingeschränkt werden, den Schiffsverkehr in der Straße von Hormuz zu stören. Bereits am Vortag wurden über 80 Ziele attackiert. Iran kündigte massive Gegenangriffe auf US-Basen in der Region an. Im Bereich Belm und Bad Essen hat am Sonntagnachmittag, dem 5. Juli, ein Opel Corsa laut Polizei mehrfach den Gegenverkehr gefährdet. Der Wagen fuhr in Schlangenlinien deutlich zu schnell und wurde gegen 17.15 Uhr gemeldet. Die Beamten stoppten den Fahrer bei Wehrendorf, stellten Alkoholeinfluss fest und beschlagnahmten seinen Führerschein. Ermittlungen laufen. Die Citypost Osnabrück steigt bis spätestens Ende des Jahres 2026 aus der Briefzustellung aus. Das Tochterunternehmen der NOZMHN-Gruppe reagiert nach eigenen Angaben auf sinkende Briefmengen, steigende Kosten und Wettbewerbsnachteile gegenüber der Deutschen Post. Künftig konzentriert sich die Gruppe auf die Zustellung von Zeitungen und Wochenblättern und sagt den betroffenen Beschäftigten Unterstützung zu. Soweit die Nachrichten. Hanna, was macht das Wetter?
2: Ja, Tore, ein Blick aufs Wetter. Jetzt am frühen Morgen ist es klar und trocken bei etwa 16 Grad. Die Luft wirkt frisch, der Wind weht nur leicht aus Norden. Heute bleibt es meist sonnig mit ein paar lockeren Wolken. Die Höchstwerte liegen bei maximal rund 25 Grad. Es bleibt trocken, dazu weht ein schwacher bis mäßiger Wind aus Nord bis Nordwest. Morgen ist es zuerst leicht bewölkt, später dann oft sonnig. Die Temperaturen steigen auf bis etwa 28 Grad. Es bleibt trocken, bei ruhigem bis leichtem Nord- bis Nordostwind. Übermorgen erwartet dich sonniges und trockenes Wetter bei rund 27 Grad, mit nur wenigen Wolken und einem schwachen Nordwind. Der Wind weht aktuell schwach mit Stärke 3 aus Nordwest. So bleibt es auch bis in den Abend. Dabei dreht er allmählich auf Nordost. Morgen erreicht er dann erneut Stärke 3.
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3: Guten Morgen, hier ist Heiko auf Hase Radio, deinem Sender für Osnabrück und das Osnabrücker Land. Schön, dass du so früh schon mit uns wach bist. Gleich gibt's frische Infos aus der Region und die wichtigsten Nachrichten aus aller Welt, damit du gut in den Tag kommst. Und jetzt starten wir mit einem echten Klassiker. Hier ist Grace Jones mit Slave to the Rhythm.

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Egal zu welcher Uhrzeit und ja, auch zu dieser frühen Morgenstunde begrüßen wir alle Hörerinnen und Hörer und damit einen schönen guten Morgen zusammen. Wir haben natürlich an diesem Morgen alles, was wichtig ist, als kompakte Infos und auch die beste Musik zum Wachwerden. Und ich glaube, genau damit machen wir jetzt auch weiter. Also, Musik ab!

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Egal zu welcher Uhrzeit und ja, auch zu dieser frühen Morgenstunde begrüßen wir alle Hörerinnen und Hörer und damit einen schönen guten Morgen zusammen. Wir haben natürlich an diesem Morgen alles, was wichtig ist, als kompakte Infos und auch die beste Musik zum Wachwerden. Und ich glaube, genau damit machen wir jetzt auch weiter. Also, Musik ab!

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1: Hier ist Hans am Mikrofon mit den lokalen Nachrichten. Heute am 08.07.2026 sind in Osnabrück Geschwindigkeitskontrollen gemeldet. Sutthauser Straße, Wersener Straße. Die Standorte können sich im Tagesverlauf ändern. Alle Angaben sind unverbindlich. Wer im Stadtgebiet mobile Blitzer entdeckt, kann diese mit genauer Ortsangabe und Uhrzeit per Mail an blitzerohasepost.de melden. Einsendungen werden redaktionell geprüft. Aktualisiert am 08.07.2026, 05.32 Uhr. Am Dienstagabend, dem 7. Juli, hat ein bewaffneter Mann kurz vor Ladenschluss einen Verbrauchermarkt an der Mönckedieckstraße in Osnabrück überfallen und Bargeld erbeutet. Die Polizei sucht vor allem drei Kunden, zwei Männer und eine Frau, die sich während der Tat im hinteren Teil des Markts aufhielten und vor Eintreffen der Polizei gingen. Gesucht wird ein etwa 25-jähriger, schlanker Mann, ungefähr 1,70 Meter groß, mit hoher Stimme, schwarzer Hose, grauem T-Shirt, Cap und verspiegelter Sonnenbrille. Am 9. Juli 2026 sind in Osnabrück wieder mobile Geschwindigkeitskontrollen unterwegs, unter anderem an der Sutthauser Straße und der Wersener Straße. Die Standorte wechseln im Tagesverlauf und sind unverbindlich. Hinweise zu Blitzern im Stadtgebiet gern per Mail an blitzerohasepost.de mit genauer Ortsangabe, Fahrtrichtung und Uhrzeit. Einsendungen werden redaktionell geprüft. Soweit die Meldungen aus Ihrer Region.

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0: Wir schwingen unser linkes Bein behende aus dem Bett. Der Bettvorleger gibt uns Schwung bis direkt vors Klosett. Und wo wir schon mal da sind, da bleiben wir auch hier. Fertig. Wo ist das Papier? Guten Morgen, liebe Sorgen, seid ihr auch schon alle da?
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2: Which sense did you intend? Nach 9 US-Angriffen auf Ziele im Iran haben die Revolutionsgarden nach eigenen Angaben US-Stützpunkte in Bahrain und Kuwait mit Raketen und Drohnen attackiert und wichtige Infrastruktur ins Visier genommen. Sie drohten mit weiteren Angriffen auf Stützpunkte in der Region. Die USA hatten zuvor zum zweiten Mal binnen 24 Stunden iranische Ziele angegriffen, um die Schifffahrt in der Straße von Hormuz zu schützen. In Osnabrück werden am heutigen 9. Juli 2026 erneut mobile Geschwindigkeitskontrollen durchgeführt. Nach Angaben der Redaktion der Hasepost stehen Blitzer unter anderem an der Sutthauser Straße und an der Wersener Straße. Die Standorte können sich im Laufe des Tages ändern, alle Angaben sind unverbindlich und wurden zuletzt gegen 5.30 Uhr aktualisiert. Im Bereich Belm und Bad Essen hat am Sonntagnachmittag, dem 5. Juli, ein Opel Corsa laut Polizei mehrfach den Gegenverkehr gefährdet. Der Wagen fuhr in Schlangenlinien deutlich zu schnell und wurde gegen 17.15 Uhr gemeldet. Die Beamten stoppten den Fahrer bei Wehrendorf, stellten Alkoholeinfluss fest und beschlagnahmten seinen Führerschein. Ermittlungen laufen.
3: Ja, Tore, ein Blick aufs Wetter. Jetzt am frühen Morgen ist es klar und trocken bei etwa 16 Grad. Die Luft wirkt frisch, der Wind weht nur leicht aus Norden. Heute bleibt es meist sonnig mit ein paar lockeren Wolken. Die Höchstwerte liegen bei maximal rund 25 Grad. Es bleibt trocken, dazu weht ein schwacher bis mäßiger Wind aus Nord bis Nordwest. Morgen ist es zuerst leicht bewölkt, später dann oft sonnig. Die Temperaturen steigen auf bis etwa 28 Grad. Es bleibt trocken bei ruhigem bis leichtem Nord- bis Nordostwind. Übermorgen erwartet dich sonniges und trockenes Wetter bei rund 27 Grad mit nur wenigen Wolken und einem schwachen Nordwind. Der Wind weht aktuell schwach mit Stärke 3 aus Nordwest. So bleibt es auch bis in den Abend. Dabei dreht er allmählich auf Nordost. Morgen erreicht er dann erneut Stärke 3.
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4: Guten Morgen, hier ist Heiko auf Hase Radio, deinem Sender für Osnabrück und die Region. Schön, dass du so früh schon mit dabei bist. Wir bringen dich mit frischen News aus aller Welt und natürlich allem Wichtigen aus Stadt und Landkreis Osnabrück in den Tag. Jetzt wird's musikalisch. Hier kommt für dich Another World von Medusa und Hyla. Viel Spaß!

einen wundervollen guten Morgen an alle. Ganz egal, was ihr gerade macht, ich sorge auf jeden Fall dafür, dass ihr mit einem Lächeln in den Tag startet. Gute Musik, gute Stimmung und ihr seid mittendrin hier bei Hase Radio. Guten Morgen!

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Ja, der Tag ist noch jung und die Musik, die bringt euch in den richtigen Flow. 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

0: Guten Morgen, Osnabrück. Tore und Heiko werfen einen Blick auf die aktuellen Schlagzeilen der Hasepost und alles, was Osnabrück heute bewegt.
1: Moin zusammen, schönen guten Morgen aus Osnabrück. Kaffee in der Hand, Ohren auf Empfang. Heiko, bist du wach oder brauchst du noch einen Espresso intravenös?
2: Ich bin so wach, ich könnte schon wieder die Spülmaschine ausräumen, Tore. Also wirklich höchste Alarmbereitschaft. Was hast du uns denn heute aus der Hasestadt mitgebracht?
1: Wir fangen mal beim heimischen Briefkasten an. Der wird ja in Zukunft ein bisschen leerer. Die Citypost Osnabrück will aus dem Briefgeschäft aussteigen. Heiko, was heißt das für uns alle, außer dass der Werbeflyer vom Möbelhaus vielleicht später kommt?
2: Das heißt erstmal, dass es für sehr viele Zustellerinnen und Zusteller eine Menge Fragezeichen geben wird. Die Citypost hier in Osnabrück war ja seit Mitte der 2000er unterwegs. Eine Tochter der NUZ-Gruppe. Und die ziehen sich jetzt Schritt für Schritt aus der Briefzustellung zurück. Hintergrund? Es wird

0: deutlich weniger echte Briefe verschickt. Gleichzeitig steigen die Kosten und im Wettbewerb mit der Deutschen Post, die in Teilen des Briefgeschäfts von der Mehrwertsteuer befreit ist, ist das für private Anbieter schwer zu stemmen.
1: Also das klassische Problem. Wir mailen, chatten und verschicken Sprachnachrichten, aber erwarten trotzdem, dass der Briefträger jeden Morgen fröhlich pfeifend durchs Viertel läuft.
0: Genau, und da kommen dann noch externe Faktoren dazu. Zum Beispiel Zahlungsausfälle, weil ein großer Partner pleite gegangen ist. Die Gruppe sagt jetzt, wir wollen die eigenen Logistikunternehmen schützen und konzentrieren uns künftig verstärkt auf die Zustellung von Zeitungen und Wochenblättern. Für die, die weiterhin Zeitungen austragen, kann das sogar etwas mehr Planbarkeit bringen, weil diese schwankenden Briefmengen wegfallen.
1: Aber für die Leute, die bisher Briefe für die Citypost ausgeliefert haben, ist das natürlich erstmal ein Brett.
0: Auf jeden Fall. Die Unternehmensgruppe betont, dass sie die Zustellerinnen und Zusteller begleiten will, also bei der beruflichen Neuorientierung unterstützen und das Ganze geordnet abwickeln. Trotzdem, für viele hängen an dem Job Miete, Familien, Alltag. Man muss da schon sagen, dass so ein Rückzug eine sehr menschliche Dimension hat, auch wenn er wirtschaftlich nachvollziehbar erscheint.
1: Und spannend ist ja auch, die Marke Citypost bleibt anderswo bestehen. Aber bei uns in Osnabrück ist eben Schluss mit Briefen. Wer da tiefer eintauchen will, Hintergründe, Zitate, das ganze Paket, findet das auf hasepost.de, da könnt ihr das Thema nochmal in Ruhe nachlesen. Wechseln wir von der Post zum E-Postfach im Kopf, nämlich in die Stadtbibliothek. Die digitale Ausleihplattform ebib2go wird modernisiert. Es kommt die Onleihe Version 3. Heiko, klingt ein bisschen wie ein Software-Update, das man erstmal wegklickt. Lohnt sich das hier?
2: Hier lohnt sich das Warten auf den Download wirklich. Ab Mitte August soll die neue Onleihe starten und die Idee ist, wer in Osnabrück, in Georgsmarienhütte oder in Bramsche einen Bibliotheksausweis hat, kann E-Books, Hörbücher und andere digitale Medien komfortabler nutzen. Neu ist zum Beispiel, dass du die Leihfrist für alle Medienarten verlängern kannst. Also, du musst deinen Krimi nicht mehr im größten Cliffhanger zurückgeben.
1: Das kenne ich. Gerade wenn es spannend wird, sagt die App, Leihfrist beendet, bitte zurückgeben. Digitale Herzrhythmusstörung.
0: Genau das soll besser werden. Und dann gibt es noch eine unbegrenzte Merkliste, also dein virtueller Bücherstapel kann so hoch werden wie der Dom. Plus eine Ausleihhistorie, damit du nicht mehr nach Seite 50 merkst, dass du das Buch schon mal gelesen hast. Und es kommt ein Dark Mode für alle, die abends im Bett lesen und nicht gleich Stadionbeleuchtung im Schlafzimmer brauchen.
1: Und synchronisieren kann man das Ganze auch, ne? Also wenn ich in der Onleihe-App lese und dann an den PC wechsle, mache ich da weiter, wo ich im Bett fast eingeschlafen wäre?
0: Genau, Lese- und auch Spielstände lassen sich zwischen App und Web-Onleihe abgleichen. Die neue App wird kostenlos in den üblichen App-Stores zu haben sein und ersetzt die alte. Wer lieber am Computer liest oder mit einem E-Reader von Pocketbook oder Tolino unterwegs ist, kommt weiterhin über die Webseite an die Ausleihe ran.
1: Und für alle, die sagen, Onleihe, keine Ahnung, nie benutzt?
0: Die können die Plattform erstmal als Gast erkunden, also ohne Anmeldung gucken, wie das Ganze funktioniert und was es so an Medien gibt. Technische Voraussetzungen, Tipps und einen kleinen Guide gibt es auf der Hilfeseite der Onleihe. Das ist sozusagen der Erste-Hilfe-Koffer, falls die Technik mal zickt.
1: Sehr schön, also digitale Bücher statt verstaubte Regale. Wobei ich ja diesen typischen Bibliotheksgeruch auch ein bisschen mag, riecht nach Schulzeit und Aufschieberitis.
0: Ja, nach ich lerne jetzt ganz ernsthaft und 3 Minuten später sitzt du im Café.
1: Kommen wir vom Sofa in die Weltpolitik. Osnabrück beteiligt sich am Flaggentag der Mayors for Peace. Da geht es um nukleare Abrüstung, also ein wirklich ernstes Thema. Was passiert da genau?
0: Osnabrück hängt sich an diesem Flaggentag in eine weltweite Aktion ein. Vor sehr vielen Jahrzehnten wurden Hiroshima und Nagasaki durch Atombomben zerstört. Hunderttausende Menschen starben damals direkt oder an den Spätfolgen. Überlebende warnen bis heute sehr eindringlich vor den Folgen eines Atomwaffeneinsatzes. Die Initiative Mayors for Peace wurde in den frühen 80ern vom Bürgermeister von Hiroshima gestartet. Und inzwischen machen weltweit tausende Städte mit. In sehr vielen Ländern.
1: Und Osnabrück ist schon länger dabei, ne?
0: Ja, die Friedensstadt ist schon seit Beginn der 2000er Mitglied in diesem Netzwerk, gemeinsam mit vielen weiteren Kommunen in Deutschland. Am Flaggentag wird vor den Rathäusern die Mayors for Peace-Fahne gehisst, als sichtbares Zeichen gegen Atomwaffen. Osnabrücks Oberbürgermeisterin Katharina Pötter sagt dazu recht klare Dinge. Auch wenn gerade andere sicherheitspolitische Themen dominieren,

0: braucht es weiterhin ernsthafte Abrüstungsbemühungen, denn die Folgen eines Atomschlags würden vor allem Städte und ihre Bürgerinnen und Bürger treffen.
1: Und gleichzeitig erleben wir ja gerade, dass Atomwaffen in der internationalen Politik eher wieder wichtiger werden als unwichtiger.
0: Genau, das Stockholmer Friedensforschungsinstitut SIPRI weist darauf hin, dass die Atommächte weltweit weiter Zehntausende Sprengköpfe haben und ein neues Wettrüsten droht. Der Flaggentag erinnert außerdem an ein Rechtsgutachten des Internationalen Gerichtshofs in Den Haag. Der hat Mitte der 90er festgestellt, dass die Androhung und der Einsatz von Atomwaffen grundsätzlich gegen das Völkerrecht verstoßen und dass es eine Pflicht zu Verhandlungen über Abrüstung gibt.
1: Was ich daran stark finde, dass gerade Städte sagen, wir sind diejenigen, bei denen es im Zweifel einschlägt, also melden wir uns zu Wort. Passt ja auch zu Osnabrück als Friedensstadt mit westfälischem Frieden und so weiter.
0: Das ist genau die Idee. Es geht nicht darum, dass die Bürgermeisterinnen und Bürgermeister plötzlich die Weltpolitik entscheiden, aber sie können erinnern, mahnen und ihren Einfluss nutzen, damit das Thema nicht aus dem Blick verschwindet.
1: Damit sind wir für heute einmal vom Briefkasten über den E-Reader bis zur Weltbühne gewandert. Wenn ihr zu den Themen von heute noch mehr Details, Hintergründe oder auch andere Osnabrück-News sucht, schaut gerne mal bei hasepost.de vorbei, da gibt es den ganzen Nachrichtenüberblick aus der Region.
0: Wir wünschen euch einen friedlichen Start in den Tag, passt auf euch auf, seid nett zum Paketboten, zur Bibliothekarin und zum Menschen an der Ampel neben euch.
1: Danke fürs Einschalten, wir hören uns morgen früh wieder, gleiche Stelle, ähnliche Zeit. Bis dahin, macht's euch schön in Osnabrück.
0: Ciao zusammen, bis morgen.
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1: Hier ist Hans mit den aktuellen Meldungen aus der Region. Willkommen zu den Lokalnachrichten. Heute, am 08.07.2026, sind in Osnabrück Geschwindigkeitskontrollen gemeldet. Sutthauser Straße, Wersener Straße. Die Standorte können sich im Tagesverlauf ändern. Alle Angaben sind unverbindlich. Wer im Stadtgebiet mobile Blitzer entdeckt, kann diese mit genauer Ortsangabe und Uhrzeit per Mail an blitzerohasepost.de melden. Einsendungen werden redaktionell geprüft. Aktualisiert am 08.07.2026, 05.32 Uhr. Am Dienstagabend, dem 7. Juli, hat ein bewaffneter Mann kurz vor Ladenschluss einen

Verbrauchermarkt an der Mönckedijkstraße in Osnabrück überfallen und Bargeld erbeutet. Die Polizei sucht vor allem drei Kunden, zwei Männer und eine Frau, die sich während der Tat im hinteren Teil des Markts aufhielten und vor Eintreffen der Polizei gingen. Gesucht wird ein etwa 25-jähriger, schlanker Mann, ungefähr 1,70 Meter groß, mit hoher Stimme, schwarzer Hose, grauem T-Shirt, Cap und verspiegelter Sonnenbrille. Am 9. Juli 2026 sind in Osnabrück wieder mobile Geschwindigkeitskontrollen unterwegs, unter anderem an der Sutthauser Straße und der Versener Straße. Die Standorte wechseln im Tagesverlauf und sind unverbindlich. Hinweise zu Blitzern im Stadtgebiet gern per Mail an blitzerohasepost.de mit genauer Ortsangabe, Fahrtrichtung und Uhrzeit. Einsendungen werden redaktionell geprüft. Das waren die aktuellen Meldungen aus unserer Region.

Today in Rock History. Mit Tore Laufenberg. Am 9.7.1971, heute vor 55 Jahren, betrat David Bowie die Studios von Trident in der St. Anne's Court in Soho und begann mit den Aufnahmen zu dem, was später The Rise and Fall of Ziggy Stardust and the Spiders from Mars heißen würde. Kein Zufall also, dass dieser Ort, 17 St. Anne's Court, ein kleiner Tempel mit achtspuriger Technik und einer entspannten, experimentierfreudigen Atmosphäre, zur Werkstatt einer ganzen Verwandlung wurde. Bowie kam aus einer Phase, in der Ideen schon länger keimten. Eine Akustikdemo von Ziggy Stardust gab es schon, Haddon Hall, Beckenham. Bei Trident aber wurden diese Skizzen elektrifiziert. Die Band, die bald als The Spiders from Mars bekannt werden sollte, traf auf die präzise, fast gierige Studioausstattung. Melodien wurden geschichtet, Gitarren aufgerissen, Arrangements theatralisch aufpoliert. Namen wie Tony Visconti und die Trident-Techniker

gehören zur Atmosphäre, Leute, die verstanden, wie man Studio als Instrument einsetzt. Die Figur Siggi selbst war keine plötzliche Erfindung, sondern zusammengesetzt aus Eindrücken. Einer der Zündfunken war Vince Taylor, jener exzentrische Sänger mit mythischer Selbstinszenierung. Sein Scheitern und Glamour kamen Bowie gerade recht, um einen Alien-Rockstar zu modellieren, halb Prophet, halb Entertainer. Im Dezember lagen bereits Bandkästen mit vorläufiger Trackliste in den Regalen. Das Konzept nahm Form an. Was in diesen Wochen entstand, veränderte mehr als nur Bowies Sound. Es half Glamrock, seine Stimme und Bildsprache zu finden und machte aus einem jungen Songschreiber einen Architekten von Bühnenidentitäten. Zurück nach Soho, wo aus Versatzstücken ein Mythos gewoben wurde, und jetzt als kleine Erinnerung an die Trident-Zeit ein Stück, das den Anfang einer Karriere markierte: Space Oddity.

einen wundervollen guten Morgen an alle. Ganz egal, was ihr gerade macht, ich sorge auf jeden Fall dafür, dass ihr mit einem Lächeln in den Tag startet. Gute Musik, gute Stimmung und ihr seid mittendrin hier bei Hase Radio. Guten Morgen!

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1: Neuigkeiten von Tore, hallo? Barcelona verzeichnet die bislang höchste gemessene Temperatur seit Beginn der Aufzeichnungen. An der Messstation des Observatori Fabra wurden an diesem Mittwoch gegen 15 Uhr 40,5 Grad Celsius registriert. Auch an anderen Orten Kataloniens wurden neue Rekorde gemeldet, darunter die bislang heißeste Nacht mit über 31 Grad in Portbou an der Grenze zu Frankreich. Barcelona rief die höchste Alarmstufe gegen Hitzewellen aus. In 229 Gemeinden besteht extreme Waldbrandgefahr. In Osnabrück werden am heutigen 9. Juli 2026 erneut mobile Geschwindigkeitskontrollen durchgeführt. Nach Angaben der Redaktion der Hase Post stehen Blitzer unter anderem an der Sutthauser Straße und an der Wersener Straße. Die Standorte können sich im Laufe des Tages ändern. Alle Angaben sind unverbindlich und wurden zuletzt gegen 5.30 Uhr aktualisiert. Im Bereich Belm und Bad Essen hat am Sonntagnachmittag, dem 5. Juli, ein Opel Corsa laut Polizei mehrfach den Gegenverkehr gefährdet. Der Wagen fuhr in Schlangenlinien deutlich zu schnell und wurde gegen 17.15 Uhr gemeldet. Die Beamten stoppten den Fahrer bei Wehrendorf, stellten Alkoholeinfluss fest und beschlagnahmten seinen Führerschein. Ermittlungen laufen.
2: Ja, Tore, ein Blick aufs Wetter. Jetzt am frühen Morgen ist es klar und trocken bei etwa 16 Grad. Die Luft wirkt frisch, der Wind weht nur leicht aus Norden. Heute bleibt es meist sonnig mit ein paar lockeren Wolken. Die Höchstwerte liegen bei maximal rund 25 Grad. Es bleibt trocken, dazu weht ein schwacher bis mäßiger Wind aus Nord bis Nordwest. Morgen ist es zuerst leicht bewölkt, später dann oft sonnig. Die Temperaturen steigen auf bis etwa 28 Grad. Es bleibt trocken bei ruhigem bis leichtem Nord- bis Nordostwind. Übermorgen erwartet dich sonniges und trockenes Wetter bei rund 27 Grad mit nur wenigen Wolken und einem schwachen Nordwind. Der Wind weht aktuell schwach mit Stärke 3 aus Nordwest. So bleibt es auch bis in den Abend. Dabei dreht er allmählich auf Nordost. Morgen erreicht er dann erneut Stärke 3.
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3: Moin zusammen, hier ist Heiko auf Hase Radio, deinem Sender für Osnabrück und die ganze Region. Schön, dass du so früh schon mit dabei bist. Wir bringen dich entspannt durch den Morgen mit den wichtigsten News aus der Welt und direkt von hier vor deiner Haustür. Und jetzt wird's magisch. Hier kommt Abracadabra von Lady Gaga. Viel Spaß!

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1: Hier sind die wichtigsten Meldungen aus unserer Region mit Hans. Am Dienstagabend, dem 7. Juli, hat ein bewaffneter Mann kurz vor Ladenschluss einen Verbrauchermarkt an der Mönckedijkstraße in Osnabrück überfallen und Bargeld erbeutet. Die Polizei sucht vor allem drei Kunden, zwei Männer und eine Frau, die sich während der Tat im hinteren Teil des Markts aufhielten und vor Eintreffen der Polizei gingen. Gesucht wird ein etwa 25-jähriger, schlanker Mann, ungefähr 1,70 Meter groß, mit hoher Stimme, schwarzer Hose, grauem T-Shirt, Cap und verspiegelter Sonnenbrille. Am 9. Juli 2026 sind in Osnabrück wieder mobile Geschwindigkeitskontrollen unterwegs, unter anderem an der Sutthauser Straße und der Wersener Straße. Die Standorte wechseln im Tagesverlauf und sind unverbindlich. Hinweise zu Blitzern im Stadtgebiet gern per Mail an blitzerohasepost.de mit genauer Ortsangabe, Fahrtrichtung und Uhrzeit. Einsendungen werden redaktionell geprüft. Unbekannte Täter haben vom Flachdach der Pfarrkirche St. Martinus an der Martini-Straße in Hagen am Teutoburger Wald rund 25 Meter Kupferplatten entwendet. Der Tatzeitraum liegt zwischen Samstag, 4. Juli, 19 Uhr und Montag, 6. Juli, 19 Uhr. Die Polizei bittet Zeugen um Hinweise zu verdächtigen Personen, Fahrzeugen oder zum Verbleib des Metalls unter 05471 83160. Soweit die Meldungen aus Ihrer Region.

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Lasst den Alltag einfach mal hinter euch und genießt die besten Songs, die euren Tag so richtig in Schwung bringen. 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
1: Here are possible German renderings depending on the intended meaning. Millionen Menschen in Europa leiden unter frühen Hitzewellen, viele Gebäude heizen sich stark auf. Nach Angaben der Europäischen Umweltagentur verursacht der Gebäudesektor 35% der Treibhausgasemissionen, 42% des Energieverbrauchs entfallen auf Gebäude. Ökologisches Bauen mit regionalen, natürlichen Materialien hält Räume kühler, senkt Energiebedarf und Emissionen, ist jedoch bislang meist 15-20% teurer. In Hagen am Teutoburger Wald haben bislang unbekannte Täter rund 25 Meter Kupferplatten vom Flachdach der Pfarrkirche St. Martinus an der Martinistraße gestohlen. Nach Polizeiangaben liegt der Tatzeitraum zwischen Samstagabend, dem 4. Juli 19 Uhr und Montagabend, dem 6. Juli 19 Uhr. Die Polizei bittet um Hinweise von Zeugen. In Osnabrück werden am heutigen 9. Juli 2026 erneut mobile Geschwindigkeitskontrollen durchgeführt. Nach Angaben der Redaktion der Hasepost stehen Blitzer unter anderem an der Sutthauser Straße und an der Wersener Straße. Die Standorte können sich im Laufe des Tages ändern, alle Angaben sind unverbindlich und wurden zuletzt gegen 5.30 Uhr aktualisiert.
2: Ja, Tore, ein Blick aufs Wetter. Jetzt am frühen Morgen ist es klar und trocken bei etwa 16 Grad. Die Luft wirkt frisch, der Wind weht nur leicht aus Norden. Heute bleibt es meist sonnig mit ein paar lockeren Wolken. Die Höchstwerte liegen bei maximal rund 25 Grad. Es bleibt trocken, dazu weht ein schwacher bis mäßiger Wind aus Nord bis Nordwest. Morgen ist es zuerst leicht bewölkt, später dann oft sonnig. Die Temperaturen steigen auf bis etwa 28 Grad. Es bleibt trocken, bei ruhigem bis leichtem Nord- bis Nordostwind. Übermorgen erwartet dich sonniges und trockenes Wetter bei rund 27 Grad mit nur wenigen Wolken und einem schwachen Nordwind. Der Wind weht aktuell schwach mit Stärke 3 aus Nordwest. So bleibt es auch bis in den Abend. Dabei dreht er allmählich auf Nordost. Morgen erreicht er dann erneut Stärke 3.
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3: Moin aus Osnabrück, hier ist Heiko auf Hase Radio. Schön, dass du so früh schon mit uns wach bist. Wir bringen dich entspannt durch den Morgen mit frischer Musik, den wichtigsten Nachrichten aus aller Welt und natürlich allem, was in Stadt und Landkreis Osnabrück passiert. Und jetzt gibt's für dich neue Energie. Hier kommt Electricity von Fastboy und Rahab.

0: Hier zum Beispiel.
1: Oft schauen Menschen weg, wenn jemand in Not ist. Nicht so in Kentucky. Letzte Woche ereignete sich an einem Apartment-Swimmingpool ein Drama. Ein Mann trieb bewusstlos im Wasser. Während andere zögerten, handelte der 11-jährige Avery Woolery.
2: Niemand tat etwas. Also setzte ich meine Schwimmbrille auf und tauchte unter. Ich griff den Mann und brachte ihn an die Wasseroberfläche. Ich wollte auf keinen Fall zulassen, dass dieser Mensch stirbt.
1: Sobald Avery ihn an Land brachte, begann ein Anwesender mit der Herz-Lungen-Wiederbelebung, bis Ersthelfer eintrafen. Laut Sender WKYCNT kam der Mann in ein örtliches Krankenhaus und blieb in kritischem Zustand. Averys Vater, Mr. Woolery, ist tief bewegt.
2: Als ich zum Pool lief, sagte ein Mann zu mir: "Danke, dass Sie ihm das Schwimmen beigebracht haben. Ich bin einfach unglaublich stolz auf meinen Sohn, weil er so entschlossen gehandelt hat."

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1: Moin zusammen, schönen guten Morgen aus Osnabrück. Kaffee in der Hand, Ohren auf Empfang. Heiko, bist du wach oder brauchst du noch einen Espresso intravenös?
2: Ich bin so wach, ich könnte schon wieder die Spülmaschine ausräumen, Tore. Also wirklich höchste Alarmbereitschaft. Was hast du uns denn heute aus der Hasestadt mitgebracht?
1: Wir fangen mal beim heimischen Briefkasten an. Der wird ja in Zukunft ein bisschen leerer. Die Citypost Osnabrück will aus dem Briefgeschäft aussteigen. Heiko, was heißt das für uns alle, außer dass der Werbeflyer vom Möbelhaus vielleicht später kommt?
2: Das heißt erstmal, dass es für sehr viele Zustellerinnen und Zusteller eine Menge Fragezeichen geben wird. Die Citypost hier in Osnabrück war ja seit Mitte der 2000er unterwegs. Eine Tochter der NUZ-Gruppe. Und die ziehen sich jetzt Schritt für Schritt aus der Briefzustellung zurück. Hintergrund? Es wird deutlich weniger echte Briefe verschickt. Gleichzeitig steigen die Kosten und im Wettbewerb mit der Deutschen Post, die in Teilen des Briefgeschäfts von der Mehrwertsteuer befreit ist, ist das für private Anbieter schwer zu stemmen.
1: Also das klassische Problem. Wir mailen, chatten und verschicken Sprachnachrichten, aber erwarten trotzdem, dass der Briefträger jeden Morgen fröhlich pfeifend durchs Viertel läuft.
2: Genau. Und

0: Da kommen dann noch externe Faktoren dazu, zum Beispiel Zahlungsausfälle, weil ein großer Partner pleite gegangen ist. Die Gruppe sagt jetzt, wir wollen die eigenen Logistikunternehmen schützen und konzentrieren uns künftig verstärkt auf die Zustellung von Zeitungen und Wochenblättern. Für die, die weiterhin Zeitungen austragen, kann das sogar etwas mehr Planbarkeit bringen, weil diese schwankenden Briefmengen wegfallen. Aber für die Leute, die bisher Briefe für die Citypost ausgeliefert haben, ist das natürlich erstmal ein Brett. Auf jeden Fall. Die Unternehmensgruppe betont, dass sie die Zustellerinnen und Zusteller begleiten will, also bei der beruflichen Neuorientierung unterstützen und das Ganze geordnet abwickeln. Trotzdem, für viele hängen an dem Job Miete, Familien, Alltag. Man muss da schon sagen, dass so ein Rückzug eine sehr menschliche Dimension hat, auch wenn er wirtschaftlich nachvollziehbar erscheint. Und spannend ist ja auch, die Marke Citypost bleibt anderswo bestehen, aber bei uns in Osnabrück ist eben Schluss mit Briefen. Wer da tiefer eintauchen will, Hintergründe, Zitate, das ganze Paket, findet das auf hasepost.de, da könnt ihr das Thema nochmal in Ruhe nachlesen. Wechseln wir von der Post zum E-Postfach im Kopf, nämlich in die Stadtbibliothek. Die digitale Ausleihplattform Ebib2Go wird modernisiert. Es kommt die Onleihe Version 3. Heiko, klingt ein bisschen wie ein Software-Update, das man erstmal wegklickt. Lohnt sich das hier?
1: Hier lohnt sich das Warten auf den Download wirklich. Ab Mitte August soll die neue Onleihe starten und die Idee ist, wer in Osnabrück, in Georgsmarienhütte oder in Bramsche einen Bibliotheksausweis hat, kann E-Books, Hörbücher und andere digitale Medien komfortabler nutzen. Neu ist zum Beispiel, dass du die Leihfrist für alle Medienarten verlängern kannst. Also, du musst deinen Krimi nicht mehr im größten Cliffhanger zurückgeben.
2: Das kenne ich. Gerade wenn es spannend wird, sagt die App, Leihfrist beendet, bitte zurückgeben. Digitale Herzrhythmusstörung.
0: Genau das soll besser werden. Und dann gibt es noch eine unbegrenzte Merkliste, also dein virtueller Bücherstapel kann so hoch werden wie der Dom. Plus eine Ausleihhistorie, damit du nicht mehr nach Seite 50 merkst, dass du das Buch schon mal gelesen hast. Und es kommt ein Dark Mode für alle, die abends im Bett lesen und nicht gleich Stadionbeleuchtung im Schlafzimmer brauchen.
2: Und synchronisieren kann man das Ganze auch, ne? Also wenn ich in der Onleihe-App lese und dann an den PC wechsle, mache ich da weiter, wo ich im Bett fast eingeschlafen wäre?
0: Genau, Lese- und auch Spielstände lassen sich zwischen App und Web-Onleihe abgleichen. Die neue App wird kostenlos in den üblichen App-Stores zu haben sein und ersetzt die alte. Wer lieber am Computer liest oder mit einem E-Reader von Pocketbook oder Tolino unterwegs ist, kommt weiterhin über die Webseite an die Ausleihe ran.
2: Und für alle, die sagen Onleihe, keine Ahnung, nie benutzt?
0: Die können die Plattform erstmal als Gast erkunden, also ohne Anmeldung gucken, wie das Ganze funktioniert und was es so an Medien gibt. Technische Voraussetzungen, Tipps und einen kleinen Guide gibt es auf der Hilfeseite der Onleihe. Das ist sozusagen der Erste-Hilfe-Koffer, falls die Technik mal zickt.
2: Sehr schön, also digitale Bücher statt verstaubte Regale. Wobei ich ja diesen typischen Bibliotheksgeruch auch ein bisschen mag, riecht nach Schulzeit und Aufschieberitis.
0: Ja, nach ich lerne jetzt ganz ernsthaft und 3 Minuten später sitzt du im Café.
2: Kommen wir vom Sofa in die Weltpolitik. Osnabrück beteiligt sich am Flaggentag der Mayors for Peace. Da geht es um nukleare Abrüstung, also ein wirklich ernstes Thema. Was passiert da genau?
0: Osnabrück hängt sich an diesem Flaggentag in eine weltweite Aktion ein. Vor sehr vielen Jahrzehnten wurden Hiroshima und Nagasaki durch Atombomben zerstört. Hunderttausende Menschen starben damals direkt oder an den Spätfolgen. Überlebende warnen bis heute sehr eindringlich vor den Folgen eines Atomwaffeneinsatzes. Die Initiative Mayors for Peace wurde in den frühen 80ern vom Bürgermeister von Hiroshima gestartet und inzwischen machen weltweit tausende Städte mit, in sehr vielen Ländern.
2: Und Osnabrück ist schon länger dabei, ne?
0: Ja, die Friedensstadt ist schon seit Beginn der 2000er Mitglied in diesem Netzwerk, gemeinsam mit vielen weiteren Kommunen in Deutschland. Am Flaggentag wird vor den Rathäusern die Mayors for Peace-Fahne gehisst, als sichtbares Zeichen gegen Atomwaffen. Osnabrücks Oberbürgermeisterin Katharina Pötter sagt dazu recht klare Dinge. Auch wenn gerade andere sicherheitspolitische Themen dominieren, braucht es weiterhin ernsthafte Abrüstungsbemühungen, denn die Folgen eines Atomschlags würden vor allem Städte und ihre Bürgerinnen und Bürger treffen.
2: Und gleichzeitig erleben wir ja gerade, dass Atomwaffen in der internationalen Politik eher wieder wichtiger werden als unwichtiger.
3: Genau, das Stockholmer Friedensforschungsinstitut SIPRI weist darauf hin, dass die Atommächte weltweit weiter Zehntausende Sprengköpfe haben und ein neues Wettrüsten droht. Der Flaggentag erinnert außerdem an ein Rechtsgutachten des Internationalen Gerichtshofs in Den Haag. Der hat Mitte der 90er festgestellt, dass die Androhung und der Einsatz von Atomwaffen grundsätzlich gegen das Völkerrecht verstoßen und dass es eine Pflicht zu Verhandlungen über Abrüstung gibt.
2: Was ich daran stark finde, dass gerade Städte sagen, wir sind diejenigen, bei denen es im Zweifel einschlägt, also melden wir uns zu Wort. Passt ja auch zu Osnabrück als Friedensstadt mit westfälischem Frieden und so weiter.
3: Das ist genau die Idee. Es geht nicht darum, dass die Bürgermeisterinnen und Bürgermeister plötzlich die Weltpolitik entscheiden, aber sie können erinnern, mahnen und ihren Einfluss nutzen, damit das Thema nicht aus dem Blick verschwindet.
2: Damit sind wir für heute einmal vom Briefkasten über den E-Reader bis zur Weltbühne gewandert. Wenn ihr zu den Themen von heute noch mehr Details, Hintergründe oder auch andere Osnabrück-News sucht, schaut gerne mal bei hasepost.de vorbei. Da gibt es den ganzen Nachrichtenüberblick aus der Region.
3: Wir wünschen euch einen friedlichen Start in den Tag, passt auf euch auf, seid nett zum Paketboten, zur Bibliothekarin und zum Menschen an der Ampel neben euch.
2: Danke fürs Einschalten, wir hören uns morgen früh wieder, gleiche Stelle, ähnliche Zeit. Bis dahin, macht's euch schön in Osnabrück.
3: Ciao zusammen, bis morgen.
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Der Tag ist noch ganz jung und ich bin hier, um euch zu begleiten, während ihr euch für den Tag bereit macht. Vergesst dabei bitte nicht, heute könnte der Tag der Tage sein, an dem wirklich alles passiert. Also, starten wir doch einfach mit voller Energie und guter Laune in den Tag und ich verspreche euch, wir machen den heutigen Morgen zu etwas ganz Besonderem mit großartiger Musik und natürlich auch interessanten Geschichten. Bleibt dran!

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2: Hier sind die wichtigsten Meldungen aus unserer Region mit Hans. Am 9. Juli 2026 sind in Osnabrück wieder mobile Geschwindigkeitskontrollen unterwegs, unter anderem an der Sutthauser Straße und der Wersener Straße. Die Standorte wechseln im Tagesverlauf und sind unverbindlich. Hinweise zu Blitzern im Stadtgebiet gern per Mail an blitzerohasepost.de mit genauer Ortsangabe, Fahrtrichtung und Uhrzeit. Einsendungen werden redaktionell geprüft. Unbekannte Täter haben vom Flachdach der Pfarrkirche St. Martinus an der Martini-Straße in Hagen am Teutoburger Wald rund 25 Meter Kupferplatten entwendet. Der Tatzeitraum liegt zwischen Samstag, 4. Juli, 19 Uhr und Montag, 6. Juli, 19 Uhr. Die Polizei bittet Zeugen um Hinweise zu verdächtigen Personen, Fahrzeugen oder zum Verbleib des Metalls unter 05401-8360. Im Osnabrücker Land entsteht mit dem Field Lab Osnabrücker Land in Wallenhorst ein neues Anwendungszentrum für Agrar- und Landmaschinentechnik. Auf 8 Hektar werden autonome Maschinen, Sensorik und KI-gestützte Systeme für eine ressourcenschonende, zukunftsfähige Landwirtschaft erprobt. Das Projekt bündelt Forschung und Wirtschaft, stärkt den Standort und soll sich langfristig als Forschungscampus und Demonstrationsstandort etablieren. Das waren die aktuellen

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1: Die Neuigkeiten mit Tore, hallo. Millionen Menschen in Europa leiden unter frühen Hitzewellen, viele Gebäude heizen sich stark auf. Nach Angaben der Europäischen Umweltagentur verursacht der Gebäudesektor 35% der Treibhausgasemissionen, 42% des Energieverbrauchs entfallen auf Gebäude. Ökologisches Bauen mit regionalen, natürlichen Materialien hält Räume kühler, senkt Energiebedarf und Emissionen, ist jedoch bislang meist 15-20% teurer. Im Landkreis Osnabrück entsteht in Wallenhorst das neue Field Lab Osnabrücker Land für Agrar- und Landmaschinentechnik. Auf einer rund 8 Hektar großen Fläche im Gewerbegebiet an der Pentastraße sollen autonome Maschinen, Sensorik und KI-gestützte Agrarsysteme erprobt werden. Ziel ist eine ressourcenschonende, klimafeste Landwirtschaft und die Stärkung des Wirtschaftsstandortes. In Hagen am Teutoburger Wald haben bislang unbekannte Täter rund 25 Meter Kupferplatten vom Flachdach der Pfarrkirche St. Martinus an der Martinistraße gestohlen. Nach Polizeiangaben liegt der Tatzeitraum zwischen Samstagabend, dem 4. Juli, 19 Uhr und Montagabend, dem 6. Juli, 19 Uhr. Die Polizei bittet um Hinweise von Zeugen. Jetzt das Wetter. Hanna?
2: Ja, Tore, ein Blick aufs Wetter. Jetzt am frühen Morgen ist es klar und trocken bei etwa 16 Grad. Die Luft wirkt frisch, der Wind weht nur leicht aus Norden. Heute bleibt es meist sonnig mit ein paar lockeren Wolken. Die Temperaturen steigen auf maximal rund 25 Grad. Es bleibt trocken, dazu weht ein schwacher bis mäßiger Wind aus Nord bis Nordwest. Morgen ist es zunächst leicht bewölkt, später oft sonnig. Die Temperaturen klettern bis etwa 28 Grad.

0: Grad. Es bleibt trocken, bei ruhigem bis leichtem Wind aus Nord bis Nordost. Übermorgen erwartet dich sonniges und trockenes Wetter bei rund 27 Grad mit kaum Wolken und einem schwachen Nordwind. Der Wind weht aktuell schwach mit Stärke 3 aus Nordwest. So bleibt es voraussichtlich auch bis in den Abend. Dabei dreht er allmählich auf Nordost. Morgen dann ebenfalls Wind der Stärke 3.
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2: Guten Morgen, hier ist Heiko auf Hase Radio, deinem Sender für Osnabrück und die ganze Region. Schön, dass du mit uns in den Vormittag startest. Kurz nach 9 schauen wir gleich auf die wichtigen Themen des Tages. VW muss sparen, aber wo wird der Rotstift angesetzt? In Emden, Hannover oder Wolfsburg? Was das für Jobs und unsere Region bedeuten könnte, klären wir gleich. Und jetzt wird's erstmal musikalisch. Hier kommt für dich Fantasie von Lea und Loon.

Das war Lass mich nicht los von Lühn. Es ist 9.13 Uhr hier im Studio an diesem Donnerstag. Kurz ein regionaler Tipp. Im Osnabrücker Land hat Wallenhorst grünes Licht für das neue Field Lab Osnabrücker Land gegeben. Auf 8 Hektar werden künftig autonome Maschinen, Sensortechnik und KI-gestützte Systeme direkt im Feld erprobt, damit Landwirtschaft ressourcenschonender und widerstandsfähiger wird. Das KI-Reallabor Agrar nutzt schon Flächen. Das Projekt läuft bis Ende 2030. Firmen und Startups sollen bald mitmachen. Ideal, um Ideen praxisnah zu testen, ohne den normalen Hofbetrieb zu stören. Bleibt dran, gleich geht's weiter mit Home Part 2 von Nico Sand.

Das war All For You von A. Clark and Vinny. Kurze Info für dich, heute am 9. Juli 2026, es ist 9.22 Uhr, in Osnabrück sind wieder mobile Blitzer gemeldet worden, unter anderem Sutthauser Straße und Wersener Straße. Die Standorte wechseln im Tagesverlauf und sind nicht festgelegt, alle Angaben unverbindlich. Wenn du einen mobilen Blitzer entdeckst, sag kurz Bescheid. Wir prüfen jede Meldung redaktionell, bevor sie online geht oder bei Hase Radio erscheint. Fahr vorsichtig und jetzt geht's weiter mit Parfum von Jazik und Shindy.

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2: Hier ist Hans mit den wichtigsten Meldungen aus unserer Region. Unbekannte Täter haben vom Flachdach der Pfarrkirche St. Martinus an der Martini-Straße in Hagen am Teutoburger Wald rund 25 Meter Kupferplatten entwendet. Der Tatzeitraum liegt zwischen Samstag, 4. Juli, 19 Uhr und Montag, 6. Juli, 19 Uhr. Die Polizei bittet Zeugen um Hinweise zu verdächtigen Personen, Fahrzeugen oder zum Verbleib des Metalls unter 05401-8360. Am Mittwochabend ist ein junger Motorradfahrer aus Osnabrück an der Anschlussstelle Osnabrück-Nahne der Autobahn 30 in Fahrtrichtung Hannover schwer verunglückt. Er kam beim Auffahren aus ungeklärter Ursache von der Fahrbahn ab und prallte gegen die Außenschutzplanke. Der Mann erlitt schwere Verletzungen und wurde nach Erstversorgung mit einem Rettungswagen in ein Krankenhaus gebracht. An dem Motorrad entstand Sachschaden. Teile der Fahrbahn blieben bis in die Nacht gesperrt. Im Osnabrücker Land entsteht mit dem Field Lab Osnabrücker Land in Wallenhorst ein neues Anwendungszentrum für Agrar- und Landmaschinentechnik. Auf 8 Hektar werden autonome Maschinen, Sensorik und KI-gestützte Systeme für eine ressourcenschonende, zukunftsfähige Landwirtschaft erprobt. Das Projekt bündelt Forschung und Wirtschaft, stärkt den Standort und soll sich langfristig als Forschungscampus und Demonstrationsstandort etablieren. Soweit die Meldungen aus Ihrer Region.
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and Tam von Milano und Sarah Connor. Richtig schön zum Durchatmen um 9.44 Uhr hier bei Hase Radio. Weniger entspannt ist heute die Stimmung bei Volkswagen. In Wolfsburg trifft sich am Nachmittag der Aufsichtsrat und es geht um ein riesiges Sparprogramm. Im Gespräch sind sogar Werksschließungen, unter anderem in Hannover, Emden, Zwickau und Neckarsulm. Und weltweit könnten nach Berichten bis zu 100.000 Jobs wegfallen. Das Land Niedersachsen und die Arbeitnehmervertreter stellen sich klar dagegen, während Experten sagen, ohne große Einschnitte könnte VW in 2-3 Jahren richtig in Schieflage geraten. Parallel läuft heute ein bundesweiter Aktionstag der IG Metall mit Protesten an vielen VW-Standorten. Wie hart die Entscheidungen wirklich ausfallen, ist noch komplett offen. Wir bleiben für dich dran. Jetzt erstmal neue Musik. Hier kommt Listen to Me von Lost Frequencies, Ciel und Radio Cargo.

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Love You More, hier bei Hase Radio, 9.50 Uhr an diesem Donnerstagmorgen. Wir schauen kurz nach China. In der südlichen Region Guangxi hat es heftige Überschwemmungen gegeben. Nach Tagen mit extremem Regen durch den Tropensturm Maisak sind dort mindestens 39 Menschen ums Leben gekommen, mehrere werden noch vermisst. In der Gegend um Hangzhou ist sogar ein Staudamm gebrochen, Hunderttausende waren ohne Strom, viele mussten ihre Häuser verlassen. Auch andere Regionen im Land kämpfen gerade mit Erdrutschen, Tornados und weiterem Starkregen. Die Behörden warnen schon vor dem nächsten Taifun. Das macht wieder deutlich, wie hart Extremwetter Menschen treffen kann und wie wichtig Vorsorge ist, auch bei uns. Wir drücken allen Betroffenen die Daumen und machen musikalisch vorsichtig weiter. Hier ist Band-Aids von Katy Perry. Hands.

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1: Die Neuigkeiten mit Tore, hallo. In Südchina sind bei schweren Überschwemmungen in der Region Guangxi mindestens 39 Menschen ums Leben gekommen. 9 weitere werden vermisst. Nach Behördenangaben wurden in Hengzhou nach einem Dammbruch am Liulan-Stausee rund 130.000 Menschen evakuiert. Landesweit starben zudem 21 Menschen bei einem Erdrutsch in Gansu und mindestens 11 in Hubei. Die Behörden warnen vor weiteren Unwettern. Auf der Autobahn 30 bei Osnabrück ist am Mittwochabend ein 26-jähriger Motorradfahrer schwer verletzt worden. Nach Polizeiangaben kam der Mann aus Osnabrück gegen 21.15 Uhr an der Anschlussstelle Osnabrück-Nahne in Richtung Hannover von der Fahrbahn ab und prallte gegen eine Schutzplanke. Er kam ins Krankenhaus, Teile der Fahrbahn waren bis etwa 1 Uhr nachts gesperrt. In Hagen am Teutoburger Wald haben bislang unbekannte Täter rund 25 Meter Kupferplatten vom Flachdach der Pfarrkirche St. Martinus an der Martini-Straße gestohlen. Nach Polizeiangaben liegt der Tatzeitraum zwischen Samstagabend, dem 4. Juli, 19 Uhr und Montagabend, dem 6. Juli, 19 Uhr. Die Polizei bittet um Hinweise von Zeugen.
2: Ja, Tore, ein Blick aufs Wetter. Jetzt am frühen Morgen ist es klar und trocken bei etwa 16 Grad. Die Luft wirkt frisch, der Wind weht nur leicht aus Norden. Heute bleibt es meist sonnig mit ein paar lockeren Wolken. Die Temperaturen steigen auf maximal rund 25 Grad. Es bleibt trocken, dazu weht ein schwacher bis mäßiger Wind aus Nord bis Nordwest. Morgen ist es zunächst leicht bewölkt, später oft sonnig. Die Temperaturen klettern bis etwa 28 Grad, es bleibt trocken, bei ruhigem bis leichtem Wind aus Nord bis Nordost. Übermorgen erwartet dich sonniges und trockenes Wetter bei rund 27 Grad mit kaum Wolken und einem schwachen Nordwind. Der Wind weht aktuell schwach mit Stärke 3 aus Nordwest. So bleibt es voraussichtlich auch bis in den Abend. Dabei dreht er allmählich auf Nordost. Morgen dann ebenfalls Wind der Stärke 3.
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3: Guten Morgen, hier ist Heiko auf Hase Radio, deinem Sender für Osnabrück und den ganzen Landkreis. Schön, dass du mit uns in den Vormittag startest. Wir schauen gleich auf ein ernstes Thema. Auf der A30 bei Osnabrück ist ein Motorradfahrer bei einem Unfall schwer verletzt worden. Dazu haben wir gleich mehr Infos.

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von Tame Impala hier bei Hase Radio. 10.15 Uhr haben wir es gerade. Während du vielleicht noch mitsummst, kurzer Blick in die Politik. In einer neuen Ipsos-Umfrage legt die AfD weiter zu, liegt jetzt bei 28%, ihr bislang höchster Wert dort. Die Union fällt auf 22%, so schwach war sie bei Ipsos seit Januar 2022 nicht mehr. Grüne bei 14, SPD und Linke gleich auf mit je 13%, für die Linke sogar ein Bestwert. FDP weiter bei 4%, also unter der 5%-Hürde, das BSW bei 3. Spannende, aber auch ziemlich brisante Entwicklung, die zeigt, wie sehr sich die politische Stimmung gerade verschiebt. Wir lassen das mal sacken und du bekommst jetzt frische Musik auf die Ohren. Hier kommt Eat Me Alive von Artemas.

damit von Tiamo Italiano zu einer kurzen Info. Es ist jetzt 10.22 Uhr hier bei Hase Radio. Einen schönen Donnerstag dir. Kurz zur Sache. Ein 26-jähriger Motorradfahrer ist am Mittwochabend am 8. Juli auf der A30 bei Osnabrück schwer verletzt worden. Gegen 21.15 Uhr kam er beim Auffahren an der Anschlussstelle Osnabrück-Nahne in Fahrtrichtung Hannover aus ungeklärter Ursache nach rechts von der Fahrbahn ab und prallte gegen die Außenschutzplanke. Er wurde schwer verletzt, vor Ort versorgt und mit dem Rettungswagen ins Krankenhaus gebracht. Das Motorrad wurde beschädigt. Die Fahrbahn war wegen Bergung und Reinigung bis

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1: Hier sind die Lokalnachrichten mit Hans. Unbekannte Täter haben vom Flachdach der Pfarrkirche St. Martinus an der Martini-Straße in Hagen am Teutoburger Wald rund 25 Meter Kupferplatten entwendet. Der Tatzeitraum liegt zwischen Samstag, 4. Juli, 19 Uhr und Montag, 6. Juli, 19 Uhr. Die Polizei bittet Zeugen um Hinweise zu verdächtigen Personen, Fahrzeugen oder zum Verbleib des Metalls unter 05401 83160. Am Mittwochabend ist ein junger Motorradfahrer aus Osnabrück an der Anschlussstelle Osnabrück-Nahne der Autobahn 30 in Fahrtrichtung Hannover schwer verunglückt. Er kam beim Auffahren aus ungeklärter Ursache von der Fahrbahn ab und prallte gegen die Außenschutzplanke. Der Mann erlitt schwere Verletzungen und wurde nach Erstversorgung mit einem Rettungswagen in ein Krankenhaus gebracht. An dem Motorrad entstand Sachschaden. Teile der Fahrbahn blieben bis in die Nacht gesperrt. Im Osnabrücker Land entsteht mit dem Field Lab Osnabrücker Land in Wallenhorst ein neues Anwendungszentrum für Agrar- und Landmaschinentechnik. Auf 8 Hektar werden autonome Maschinen, Sensorik und KI-gestützte Systeme für eine ressourcenschonende, zukunftsfähige Landwirtschaft erprobt. Das Projekt bündelt Forschung und Wirtschaft, stärkt den Standort und soll sich langfristig als Forschungscampus und Demonstrationsstandort etablieren. Soweit die Meldungen

A Day in Rock History. Mit Tore Laufenberg. Am 9.7.1969, heute vor 57 Jahren, saß eine Band im Studio, die gerade dabei war, sich selbst zu verändern. In Studio 2 bei EMI an der Abbey Road begannen die Beatles an diesem Nachmittag eine ungewöhnliche, fast pedantisch ausgestaltete Nummer, Maxwell's Silverhammer. Die Sessions liefen von etwa 14.30 Uhr bis 22.15 Uhr. 16 Takes nur fürs Grundgerüst. Paul am Klavier und mit der Führungsstimme, George auf der sechsseitigen Fender Bass 6, Ringo am Schlagzeug. Der Tag war aus mehreren Gründen besonders. John Lennon war gerade aus dem Krankenhaus zurück. Einen Monat zuvor, am 1. Juli, gab es den Unfall in Schottland. Yoko Ono war schwerer verletzt und sogar schwanger. So sehr, dass eine Art Krankenbett in Studio 2 hereingefahren wurde, damit sie nahe bei John sein konnte. Das Bild einer Frau in einem Bett mittendrin im Studio gehört zu den ikonischen Momenten dieser späten Beatles-Phase. Intim, seltsam und ein bisschen bezeichnend für die Spannungen, die sich aufstauten. Musikalisch ist Maxwell's Silverhammer ein Kunstgriff. Ein fröhlich singsangiges Mörderballaden-Arrangement, das Pauls Hang zum Music Hall mit einer eigensinnigen, fast absichtlich harmlosen Melodie verbindet. Die Aufnahmesitzungen wurden von McCartney bis ins Mark perfektioniert. Zusätzliche Overdubs, eine spätere Moog-Schicht, ungewöhnliche Perkussionen wie Amboss und Metallschläge, alles um das Hammer-Motiv zu unterstreichen. Lennon war anwesend, sang oder spielte aber letztlich nicht auf dem fertigen Track. Die Akribie und die Reibungen jener Tage, der Perfektionismus hier, die Gereiztheit dort, sind Teil der Abbey Road-Mythologie geworden. Es war ein Moment, in dem persönliche Krisen, Studioexperiment und künstlerischer Ehrgeiz kollidierten. Und trotzdem brachte diese Arbeit die Band näher an jene Vielfalt, die das Album auszeichnen sollte. Weiter geht's mit einem Ausflug in Johns Traumwelt, Strawberry Fields Forever.

Das war Louis Capaldi mit Survive hier bei Hase Radio 10.52 Uhr. Schön, dass du dabei bist an diesem Donnerstag. In Unkel bei Koblenz stand der Fußballplatz jahrelang brach. Kaputter Rasen, leere Stadtkasse, kein Kredit in Sicht. Am Ende hat eine Bürgerstiftung gesammelt und den Platz saniert. Für den Bürgermeister ist das ein Symbol. Viele Städte können

0: schwer verletzt worden. Nach Polizeiangaben kam der Mann aus Osnabrück gegen 21.15 Uhr an der Anschlussstelle Osnabrück-Nahne in Richtung Hannover von der Fahrbahn ab und prallte gegen eine Schutzplanke. Er kam ins Krankenhaus, Teile der Fahrbahn waren bis etwa 1 Uhr nachts gesperrt. In Hagen am Teutoburger Wald haben bislang unbekannte Täter rund 25 Meter Kupferplatten vom Flachdach der Pfarrkirche St. Martinus an der Martini-Straße gestohlen. Nach Polizeiangaben liegt der Tatzeitraum zwischen Samstagabend, dem 4. Juli, 19 Uhr und Montagabend, dem 6. Juli, 19 Uhr. Die Polizei bittet um Hinweise von Zeugen.
1: Ja, Tore, ein Blick aufs Wetter. Jetzt am frühen Morgen ist es klar und trocken bei etwa 16 Grad. Die Luft wirkt frisch, der Wind weht nur leicht aus Norden. Heute bleibt es meist sonnig mit ein paar lockeren Wolken. Die Temperaturen steigen auf maximal rund 25 Grad. Es bleibt trocken, dazu weht ein schwacher bis mäßiger Wind aus Nord bis Nordwest. Morgen ist es zunächst leicht bewölkt, später oft sonnig. Die Temperaturen klettern bis etwa 28 Grad, es bleibt trocken, bei ruhigem bis leichtem Wind aus Nord bis Nordost. Übermorgen erwartet dich sonniges und trockenes Wetter bei rund 27 Grad mit kaum Wolken und einem schwachen Nordwind. Der Wind weht aktuell schwach mit Stärke 3 aus Nordwest. So bleibt es voraussichtlich auch bis in den Abend. Dabei dreht er allmählich auf Nordost. Morgen dann ebenfalls Wind der Stärke 3.
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3: Moin aus dem Hase Radio Studio, hier ist Heiko. Schön, dass du dabei bist an diesem Vormittag in Osnabrück und Umgebung. Ich halte dich bis Mittag auf dem Laufenden mit allem Wichtigen aus der Welt und natürlich mit Themen von hier. Zum Beispiel: Die große Stromtrasse von der Nordsee nach Bomte wird wohl erst ein Jahr später fertig. Was das für unsere Region bedeutet, schauen wir uns gleich an. Jetzt gibt's erstmal Musik. Hier ist Jetplane von R3Hab, Weiz und JP Cooper.

Und da war sie, Eternity von Alex Warren hier bei Hase Radio. Es ist 11.14 Uhr, schön, dass du mit uns durch diesen Donnerstagmittag cruisest. Kurzer Blick vor die eigene Haustür. Die große Stromtrasse Balvin 1 von der Nordsee ins Osnabrücker Land verspätet sich. Statt 2030 soll sie jetzt erst 2031 fertig werden. Der Netzbetreiber Amprion sagt, es hakt bei der Entwicklung der Konverterplattformen und auch auf einigen Baustellen. Über diese Leitung soll später Windstrom von Offshore-Anlagen bis nach Bomte kommen und dann in Währendorf ins Netz gehen. Also ein echt wichtiges Puzzleteil, damit der Norden seinen grünen Strom in den Süden schicken kann. Nur eben ein Jahr später. Musikalisch geht's dafür jetzt schneller weiter. Hier kommt Baby Goodbye von Alle Farben.

Regie von Dream und Jizzes rollen wir direkt weiter. Es ist 11.22 Uhr, kurz was aus unserer Region. Im Osnabrücker Land startet das neue Field Lab Osnabrücker Land in Wallenhorst. 8 Hektar Versuchsfläche für smarte Agrartechnik. Autonome Maschinen, Sensoren und KI sollen hier ressourcenschonend erprobt werden, damit die Landwirtschaft widerstandsfähiger wird. Universitäten, Start-ups und Firmen sind eingeladen mitzumachen. Das Ganze soll sich als Entwicklungs- und Demonstrationscampus etablieren. Ein richtig guter Schub für Innovation vor Ort. So, bleibt dran, gleich gibt's Stay von Miles Smith zum Runterkommen und weiter grooven.

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1: Hier sind die Lokalnachrichten mit Hans. Am Mittwochabend ist ein junger Motorradfahrer aus Osnabrück an der Anschlussstelle Osnabrück-Nahne der Autobahn 30 in Fahrtrichtung Hannover schwer verunglückt. Er kam beim Auffahren aus ungeklärter Ursache von der Fahrbahn ab und prallte gegen die Außenschutzplanke. Der Mann erlitt schwere Verletzungen und wurde nach Erstversorgung mit einem Rettungswagen in ein Krankenhaus gebracht. An dem Motorrad entstand Sachschaden. Teile der Fahrbahn blieben bis in die Nacht gesperrt. Im Osnabrücker Land entsteht mit dem Field Lab Osnabrücker Land in Wallenhorst ein neues Anwendungszentrum für Agrar- und Landmaschinentechnik. Auf 8 Hektar werden autonome Maschinen, Sensorik und KI-gestützte Systeme für eine ressourcenschonende, zukunftsfähige Landwirtschaft erprobt. Das Projekt bündelt Forschung und Wirtschaft, stärkt den Standort und soll sich langfristig als Forschungscampus und Demonstrationsstandort etablieren. Niedersachsen startet ab dem Jahr 2027 ein 3-jähriges Mehrjahresprogramm für Landesstraßen, Brücken und Radwege. Landesweit fließen jährlich rund 170 Millionen Euro aus Haushalt und Sondervermögen in die Sanierung. Insgesamt rund 500 Millionen Euro. In Osnabrück wird die Landesstraße 88 im Bereich Autobahn 1 Osnabrück-Hafen auf gut 3 Kilometern instand gesetzt. Vorgesehen sind dafür eine 6 Millionen Euro. Das Programm soll Sanierungsstau abbauen und Kommunen sowie Bauwirtschaft mehr Planungssicherheit geben. Das waren die aktuellen Meldungen aus unserer Region.

Das war Miley Cyrus mit End of the World bei Hasa Radio. Es ist 11.46 Uhr an diesem Donnerstag. Und irgendwie passt der Song ein bisschen zu dem, was heute bei VW los ist. In Wolfsburg trifft sich am Nachmittag der Aufsichtsrat und es geht richtig zur Sache. Ein riesiges Sparprogramm steht auf dem Tisch. Weltweit könnten nach Berichten bis zu 100.000 Jobs wegfallen. Sogar über die Schließung von Werken in Deutschland wird gesprochen. Unter anderem in Hannover, Emden oder Zwickau. Das Land Niedersachsen und die Gewerkschaften sagen, auf keinen Fall. Draußen vor den Werkstoren laufen heute die Proteste. Was am Ende wirklich entschieden wird, ist komplett offen. Für viele hier bei uns in der Region ist das heute ein Tag mit ordentlich Bauchgrummeln. Wir bleiben für dich dran, jetzt wird's erstmal etwas dunkler, im besten Sinn. Hier kommt In the Dark von DJ Snake und Stray Kids.

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live von Bund und Tom Odell. Kurzer Hinweis, es ist 11.53 Uhr. Im Industriegebiet von Bramsche Achmar brennt seit Donnerstagmorgen das Gelände eines Entsorgungsunternehmens. Starke Rauchentwicklung. Bitte haltet im näheren Umkreis Fenster und Türen geschlossen und schaltet Lüftungs- und Klimaanlagen aus. Zahlreiche Feuerwehren sind im Einsatz. Die Nordwestbahn setzt auf dem an Achmar vorbeiführenden Abschnitt der Linien RB58 und RE18 Ersatzverkehr mit Bussen ein. Ob das wegen der Gefahrenlage ist, konnte die Hotline nicht bestätigen. Passt auf euch auf und bleibt vorsichtig. Und jetzt geht's direkt weiter mit Gone, Gone, Gone von David Guetta, Teddy Swims and Tones and I.

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1: If it's news about Tor. Hallo, Neuigkeiten über Tore. Oh, hallo, Neuigkeiten von Tore. Deutschland und die USA haben sich beim NATO-Gipfel in Ankara auf den Kauf von Mittelstreckenwaffen des Typs Tomahawk geeinigt. Bundeskanzler Friedrich Merz kündigte im Bundestag an, die bis zu 2500 Kilometer reichenden Marschflugkörper in Deutschland zu stationieren, um eine strategische Lücke zu schließen. Parallel will die Bundesregierung europäische Systeme entwickeln und in Europa stationieren. Im Industriegebiet von Bramsche-Achmer im Landkreis Osnabrück brennt seit Donnerstagmorgen das Gelände eines Entsorgungsunternehmens. Es kommt zu starker Rauchentwicklung. Die Polizei bittet Anwohner im Umfeld, Fenster und Türen geschlossen zu halten und Lüftungs- sowie Klimaanlagen auszuschalten. Zahlreiche Feuerwehren sind im Einsatz. Auf der Bahnstrecke setzen die Nordwestbahnlinien RB 58 und RE 18 derzeit Busse ein. In Hagen am Teutoburger Wald haben bislang unbekannte Täter rund

0: frische Luft. Heute bleibt es meist sonnig mit freundlichen Wölkchen. Am Nachmittag steigen die Temperaturen auf bis etwa 25 Grad, am Abend liegen sie bei rund 19 Grad. Der Wind pustet zwischendurch etwas kräftiger. Das ist eher ein Anlass für einen kurzen Frisurencheck als ein echtes Problem. Morgen gibt es zunächst mehr Wolken, später dann viel Sonne und etwa 27 Grad. Dazu weht ein ruhiger bis spürbarer Wind. Übermorgen wird es sehr sonnig, mit nur wenigen dekorativen Wolken und Temperaturen um die 28 Grad bei einem schwachen Lüftchen. Der Wind weht aktuell schwach mit Stärke 3 aus Nordost und daran ändert sich auch heute Abend nicht viel. Morgen liegt die Windstärke dann ebenfalls bei 3.
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2: Moin Osnabrück, moin Landkreis. Hier ist Heiko, du hängst im Club 490 auf Hase Radio. Kurz nach 12, die Sonne lacht halbwegs. Und wir schauen später natürlich auf die Blitzer- und Radarkontrollen am Donnerstag, 9. Juli 2026. Jetzt aber erstmal Musik zum Durchatmen. Hier sind David Guetta und Sia mit Beautiful People. Laut drehen!

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Das war Miles Away von Ofenbach. Es ist jetzt 12.16 Uhr. Kleiner Hinweis. Heute, am 9. Juli 2026, sind in Osnabrück wieder ein paar Blitzer gemeldet worden.

Danke an aufmerksame Hasepostleser. Gemeldete Stellen: Sutthauser Straße und Wersener Straße. Mobile Messungen können im Laufe des Tages wechseln. Alle Infos sind unverbindlich. Wenn ihr unterwegs einen mobilen Blitzer seht, sagt uns kurz Bescheid. Wir prüfen jede Meldung redaktionell. Angaben zuletzt aktualisiert am 9. Juli 2026 um 5.30 Uhr. Und jetzt geht's weiter mit Suzanne.

Das war Wir tanzen den Regen weg von Montez. Kurze Durchsage. Ein 26-jähriger Motorradfahrer ist Mittwochabend, dem 8. Juli, auf der A30 bei Osnabrück schwer verletzt worden. Gegen 21.15 Uhr wollte er an der Anschlussstelle Osnabrück-Nahne in Richtung Hannover auffahren, kam aus bislang ungeklärter Ursache rechts von der Fahrbahn ab und prallte gegen die Außenschutzplanke. Nach der Erstversorgung wurde er mit schweren Verletzungen ins Krankenhaus gebracht. Das Motorrad wurde beschädigt. Teile der Fahrbahn waren wegen Unfallaufnahme, Bergung und Reinigung gesperrt. Die Sperrung dauerte bis etwa 1 Uhr. Pass auf dich auf da draußen. Es ist jetzt 12.28 Uhr. Und jetzt weiter mit The Dead.

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1: Hier ist Hans mit den aktuellen Meldungen aus der Region. Willkommen zu den Lokalnachrichten. Im Osnabrücker Land entsteht mit dem Field Lab Osnabrücker Land in Wallenhorst ein neues Anwendungszentrum für Agrar- und Landmaschinentechnik. Auf 8 Hektar werden autonome Maschinen, Sensorik und KI-gestützte Systeme für eine ressourcenschonende, zukunftsfähige Landwirtschaft erprobt. Das Projekt bündelt Forschung und Wirtschaft, stärkt den Standort und soll sich langfristig als Forschungscampus und Demonstrationsstandort etablieren. Niedersachsen startet ab dem Jahr 2027 ein 3-jähriges Mehrjahresprogramm für Landesstraßen, Brücken und Radwege. Landesweit fließen jährlich rund 170 Millionen Euro aus Haushalt und Sondervermögen in die Sanierung, insgesamt rund 500 Millionen Euro. In Osnabrück wird die Landesstraße 88 im Bereich Autobahn 1 Osnabrück-Hafen auf gut 3 Kilometern instand gesetzt. Vorgesehen sind dafür 1,6 Millionen Euro. Das Programm soll Sanierungsstau abbauen und Kommunen sowie Bauwirtschaft mehr Planungssicherheit geben. Im Industriegebiet von Bramsche-Achmer im Landkreis Osnabrück brennt seit Donnerstagmorgen das Gelände eines Entsorgungsunternehmens. Der Brand verursacht starke Rauchentwicklung. Die Polizei fordert Anwohner in der Nähe auf, Fenster und Türen geschlossen zu halten sowie Lüftungs- und Klimaanlagen auszuschalten. Zahlreiche Feuerwehren sind im Einsatz. Die Nordwestbahn fährt auf den Linien RB 58 und RE 18 mit Bussen am Bahnhof Achmer vorbei. Ein Zusammenhang mit dem Brand ist unklar. Das waren die Meldungen aus unserer Region.

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1: Begrüßt Tore mit mir, Singular. In der Berliner CDU wächst der Druck auf den regierenden Bürgermeister Kai Wegner. Der Berliner Chef der Jungen Union, Harald Burkhardt, fordert ihn auf, auf die Spitzenkandidatur für die nächste Abgeordnetenhauswahl zu verzichten. Hintergrund ist Wegners Umgang mit dem großen Stromausfall im Januar, der parteiintern Zweifel an seiner Glaubwürdigkeit ausgelöst hat. Laut aktuellem Berlin-Trend liegt die CDU mit 17% nur auf Platz 4. Die schwarz-rote Koalition hätte derzeit keine Mehrheit mehr. Im Industriegebiet von Bramsche-Achmar im Landkreis Osnabrück brennt seit Donnerstagmorgen das Gelände eines Entsorgungsunternehmens. Es kommt zu starker Rauchentwicklung. Die Polizei bittet Anwohner im Umfeld, Fenster und Türen geschlossen zu halten und Lüftungs- sowie Klimaanlagen auszuschalten. Zahlreiche Feuerwehren sind im Einsatz. Auf der Bahnstrecke setzen die Nordwestbahnlinien RB 58 und RE 18 derzeit Busse ein. In Hagen am Teutoburger Wald haben bislang unbekannte Täter rund 25 Meter Kupferplatten vom Flachdach der Pfarrkirche St. Martinus an der Martini-Straße gestohlen. Nach Polizeiangaben liegt der Tatzeitraum zwischen Samstagabend, dem 4. Juli, 19 Uhr und Montagabend, dem 6. Juli, 19 Uhr. Die Polizei bittet um Hinweise von Zeugen.
2: Danke, Tore. Aktuell ist es leicht bewölkt und angenehm warm mit rund 21 Grad. Ein sanfter bis merklicher Wind sorgt für frische Luft. Heute bleibt es meist sonnig mit freundlichen Wölkchen. Am Nachmittag steigen die Temperaturen auf bis etwa 25 Grad, am Abend liegen sie bei rund 19 Grad. Der Wind pustet zwischendurch etwas kräftiger. Das ist eher ein Anlass für einen kurzen Frisurencheck als ein echtes Problem. Morgen gibt es zunächst

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1: Moin, hier ist Heiko auf Hase Radio, dein Club 490 am Nachmittag. Schön, dass du dabei bist. Wir schauen gleich auf ein wichtiges Thema. Der Chef der gesetzlichen Krankenkassen drängt auf ein schnelles Sparpaket. Was das für dich bedeutet, klären wir nachher. Jetzt gibt's erstmal frische Musik. Hier ist Hard Like Mine von Sam Feld und Rosa Lynn.

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da war sie, Anita mit Romeo. Läuft hier bei Hase Radio. 13.16 Uhr ist es gerade. Schön, dass du dabei bist. Kurz ein Blick rüber zur Politik. Im Gesundheitswesen rumort's. Der Chef des GKV-Spitzenverbandes, Oliver Blatt, drückt richtig aufs Tempo beim Krankenkassensparpaket. Er sagt, das Ding muss schnell durch, sonst wird es immer weiter aufgeweicht. Auch weil in den letzten Wochen schon viele Forderungen von Pharma- und Krankenhäusern bedient wurden. Sein Appell? Alle sollen mal über den eigenen Tellerrand hinausschauen, damit unser Gesundheitssystem langfristig stabil bleibt. Wir behalten das für dich im Auge. Jetzt wird's erstmal wieder ein bisschen düster und intensiv im Sound. Hier kommt Isabel La Rosa mit Pretty Boy auf Hase Radio.

Das war A$AP Rocky mit Punk Rocky hier bei Hase Radio. 13.29 Uhr. Ich hoffe, dein Donnerstag läuft halbwegs entspannt. Leider haben wir jetzt ein ziemlich schweres Thema. In Südchina gibt es heftige Überschwemmungen. Tagelanger Starkregen durch den Tropensturm Maisak hat dort für Chaos gesorgt. Ein Damm an einem Stausee ist gebrochen. Ganze Landstriche stehen unter Wasser. Dutzende Menschen sind gestorben. Viele werden noch vermisst. Hunderttausende mussten ihre Häuser verlassen. Auch andere Regionen in China kämpfen mit Erdrutschen, Gewittern, sogar einem Tornado und der nächste Taifun ist schon unterwegs. Das rückt die eigenen Alltagsprobleme kurz in eine andere Perspektive. Wenn du magst, atme einmal tief durch. Und wir versuchen jetzt, dir ein bisschen Leichtigkeit zurückzugeben. Hier kommt Don't Worry von Leonie.

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1: Hier sind die wichtigsten Meldungen aus unserer Region mit Hans. Im Osnabrücker Land entsteht mit dem Field Lab Osnabrücker Land in Wallenhorst ein neues Anwendungszentrum für Agrar- und Landmaschinentechnik. Auf 8 Hektar werden autonome Maschinen, Sensorik und KI-gestützte Systeme für eine ressourcenschonende, zukunftsfähige Landwirtschaft erprobt. Das Projekt bündelt Forschung und Wirtschaft, stärkt den Standort und soll sich langfristig als Forschungscampus und Demonstrationsstandort etablieren. Niedersachsen startet ab dem Jahr 2027 ein 3-jähriges Mehrjahresprogramm für Landesstraßen, Brücken und Radwege. Landesweit fließen jährlich rund 170 Millionen Euro aus Haushalt und Sondervermögen in die Sanierung. Insgesamt rund 500 Millionen Euro. In Osnabrück wird die Landesstraße 88 im Bereich Autobahn 1 Osnabrück-Hafen auf gut 3 Kilometern instand gesetzt. Vorgesehen sind dafür 1,6 Millionen Euro. Das Programm soll Sanierungsstau abbauen und Kommunen sowie Bauwirtschaft mehr Planungssicherheit geben. Im Industriegebiet von Bramsche-Achmer im Landkreis Osnabrück brennt seit Donnerstagmorgen das Gelände eines Entsorgungsunternehmens. Der Brand verursacht starke Rauchentwicklung. Die Polizei fordert Anwohner in der Nähe auf, Fenster und Türen geschlossen zu halten sowie Lüftungs- und Klimaanlagen auszuschalten. Zahlreiche Feuerwehren sind im Einsatz. Die Nordwestbahn fährt auf den Linien RB 58 und RE 18 mit Bussen am Bahnhof Achmer vorbei. Ein Zusammenhang mit dem Brand ist unklar.

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1: Das Neueste. Hier ist Tore. Hallo. In der Berliner CDU wächst der Druck auf den regierenden Bürgermeister Kai Wegner. Der Berliner Chef der Jungen Union, Harald Burkhardt, fordert ihn auf die Spitzenkandidatur für die nächste Abgeordnetenhauswahl zu verzichten. Hintergrund ist Wegners Umgang mit dem großen Stromausfall im Januar, der parteiintern Zweifel an seiner Glaubwürdigkeit ausgelöst hat. Laut aktuellem Berlin-Trend liegt die CDU mit 17% nur auf Platz 4. Die schwarz-rote Koalition hätte derzeit keine Mehrheit mehr. Die Johannes-Bier-Stube in Osnabrück ist nach Angaben des AfD-Kreisverbands Osnabrück-Stadt erneut Ziel eines Farbanschlags geworden. Es soll sich um den dritten Vorfall in diesem Jahr handeln, zwei davon binnen einer Woche. Der Kreisverband kritisiert die aus seiner Sicht nur mäßige Unterstützung durch die Polizei und fordert konsequente Ermittlungen sowie mehr Schutz für den Gastwirt. In Hagen am Teutoburger Wald haben bislang unbekannte Täter rund 25 Meter Kupferplatten vom Flachdach der Pfarrkirche St. Martinus an der Martinistraße gestohlen. Nach Polizeiangaben liegt der Tatzeitraum zwischen Samstagabend, dem 4. Juli, 19 Uhr und Montagabend, dem 6. Juli, 19 Uhr. Die Polizei bittet um Hinweise von Zeugen.
2: Danke, Tore. Aktuell ist es leicht bewölkt und angenehm warm mit rund 21 Grad. Ein sanfter bis merklicher Wind sorgt für frische Luft. Heute bleibt es meist sonnig mit freundlichen Wölkchen. Am Nachmittag steigen die Temperaturen auf bis etwa 25 Grad, am Abend liegen sie bei rund 19 Grad. Der Wind pustet zwischendurch etwas kräftiger. Das ist eher ein Anlass für einen kurzen Frisurencheck als ein echtes Problem. Morgen gibt es zunächst mehr Wolken, später dann viel Sonne und etwa 27 Grad. Dazu weht ein ruhiger bis spürbarer Wind. Übermorgen wird es sehr sonnig, mit nur wenigen dekorativen Wolken und Temperaturen um die 28 Grad bei einem schwachen Lüftchen. Der Wind weht aktuell schwach mit Stärke 3 aus Nordost und daran ändert sich auch heute Abend nicht viel. Morgen liegt die Windstärke dann ebenfalls bei 3.
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3: Moin aus dem Club 490 auf Hase Radio, deinem Sender für Osnabrück und ums Moor. Ich bin Heiko und begleite dich durch den Nachmittag mit frischen News, gleich auch zum neuen Ipsos-Trend. Union im Tief, Rekord für die AfD. Jetzt aber erstmal Druck auf die Ohren. Hier kommt Overload 2024 von CJ Stone, Voodoo und Serrano und Rocco.

0: Hier zum Beispiel.
1: Während Amerikas 250. Geburtstag ruderte Kelsey Flandler als erste US-Frau allein von Kalifornien nach Hawaii. Nach 21 Uhr erreichte ihr 21 Fuß Ruderboot Lily den Alawai Boat Harbor in Honolulu, Oahu.
2: An ihrem Geburtstag kam sie an und über 100 Menschen aus den USA jubelten ihr zu. Laut Ocean Rowing Society International ist sie jüngste Frau und schnellste Solo-Ruderin beiderlei Geschlechts.
1: Den Frauenrekord von Lia Ditten mit 86 Tagen, 10 Stunden und 5 Minuten brach sie mühelos. Für 2400 Meilen brauchte sie 43 Tage und schlug den Männerrekord von 52 Tagen.
2: Auf Instagram dokumentierte sie die Reise und postete an Tag 43 einen Vlog. Schon an Tag 37, exakt 500 Meilen vor Oahu, trauerte sie dem Ende nach.
1: Als Grand Canyon Rafting-Führerin seit 8 Jahren, die 2024 ein Frauen-Vierer-Team von Monterey nach Hawaii leitete, war sie allein nur 3 Tage langsamer. Sie sammelte $30.000 für physische und psychische Betreuung von Colorado River Rafting-Führern.

Und da war sie, Whitney Houston mit Felix Jehn. It's not right, but it's okay. Hier bei Hase Radio, 14.23 Uhr am Donnerstagnachmittag. Während du vielleicht im Büro sitzt oder im Auto unterwegs bist, tut sich politisch richtig was. In einer neuen Ipsos-Umfrage liegt die AfD bei 28% und ist damit bundesweit stärkste Kraft. Ihr bisher bester Wert dort. Die Union rutscht auf 22%. So niedrig war sie bei Ipsos seit Januar 2022 nicht mehr. Grüne bei 14%, SPD und Linke jetzt beide bei 13%. Auch für die Linke ein Rekord. FDP bei 4%, weiter unter der 5%-Hürde, das BSW bei 3%. Politische Landschaft im Umbruch also, und wir liefern dir den Soundtrack dazu. Hier kommt Changing von Kevin Jonas.

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1: Hier ist Hans mit den wichtigsten Meldungen aus unserer Region. Am Mittwochabend ist ein junger Motorradfahrer aus Osnabrück an der Anschlussstelle Osnabrück-Nahne der Autobahn 30 in Fahrtrichtung Hannover schwer verunglückt. Er kam beim Auffahren aus ungeklärter Ursache von der Fahrbahn ab und prallte gegen die Außenschutzplanke. Der Mann erlitt schwere Verletzungen und wurde nach Erstversorgung mit einem Rettungswagen in ein Krankenhaus gebracht. An dem Motorrad entstand Sachschaden. Teile der Fahrbahn blieben bis in die Nacht gesperrt. Niedersachsen startet ab dem Jahr 2027 ein dreijähriges Mehrjahresprogramm für Landesstraßen, Brücken und Radwege. Landesweit fließen jährlich rund 170 Millionen Euro aus Haushalt und Sondervermögen in die Sanierung. Insgesamt rund 500 Millionen Euro. In Osnabrück wird die Landesstraße 88 im Bereich Autobahn 1 Osnabrück-Hafen auf gut 3 Kilometern instand gesetzt. Vorgesehen sind dafür 1,6 Millionen Euro. Das Programm soll Sanierungsstau abbauen und Kommunen sowie Bauwirtschaft mehr Planungssicherheit geben. Im Industriegebiet von Bramsche-Achmar im Landkreis Osnabrück brennt seit Donnerstagmorgen das Gelände eines Entsorgungsunternehmens. Der Brand verursacht starke Rauchentwicklung. Die Polizei fordert Anwohner in der Nähe auf, Fenster und Türen geschlossen zu halten sowie Lüftungs- und Klimaanlagen auszuschalten. Zahlreiche Feuerwehren sind im Einsatz. Die Nordwestbahn fährt auf den Linien RB 58 und RE 18 mit Bussen am Bahnhof Achmar vorbei. Ein Zusammenhang mit dem Brand ist unklar. Soweit die Meldungen aus Ihrer Region.

Lass mich nicht los, hier bei Hase Radio. 14.45 Uhr ist es. Schön, dass du dabei bist. Wir schauen kurz nach Bransche im Landkreis Osnabrück. Heute Morgen hat es dort auf dem Gelände eines Entsorgungsunternehmens ordentlich gebrannt. Gelagerter Müll stand in Flammen. Es gab eine fette Rauchwolke. Gase sind freigesetzt worden. Die Einsatzkräfte haben die Leute in der Umgebung gebeten, Fenster und Türen zuzulassen und Lüftungen auszustellen. Die gute Nachricht, das Feuer ist inzwischen unter Kontrolle. Laut Polizei besteht keine Gefahr mehr für die Nachbarschaft. Verletzt wurde auch niemand. Warum es gebrannt hat, wird noch ermittelt. Und wir machen für dich weiter mit Musik. Jetzt kommt Ti Amo Italiano von den Sportfreunden Stiller. 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

Das war Sarah Connor mit Das schönste Mädchen der Welt hier bei Hase Radio. Es ist jetzt 14.52 Uhr. Und während du vielleicht noch mitsungst, gibt's kurz was Wichtiges aus Brüssel. Die EU-Kommission plant ein neues Elektrifizierungsziel für ganz Europa. Bedeutet mehr Strom statt Öl, Gas und Kohle. Im Verkehr, in Gebäuden und in der Industrie. Damit sollen zum Beispiel Wärmepumpen und E-Autos stärker angeschoben werden. Spannend? Es gibt kein Pflichtziel für jedes einzelne Land, aber Staaten sollen mehr von ihrem Emissionshandelsgeld in saubere Technik stecken. Bisher kommen nämlich nur gut 23% unseres Energieverbrauchs überhaupt aus Strom. Wir bleiben für dich dran, jetzt wird's erstmal musikalisch frei. Hier ist Sam Smith mit To Be Free bei Hase Radio.

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1: Das Neueste mit Tore Hallo. In Venezuela hat das Doppelbeben vor rund zwei Wochen nach offiziellen Angaben 3.811 Menschen das Leben gekostet und mehr als 16.700 verletzt. Tausende werden noch vermisst. Rund 30.000 Helfer suchen weiter in den Trümmern. Die Vereinten Nationen bitten um 296 Millionen Dollar Nothilfe für rund 1,3 Millionen Betroffene. Die Johannes-Bier-Stube in Osnabrück ist nach Angaben des AfD-Kreisverbands Osnabrück

0: Stadt erneut Ziel eines Farbanschlags geworden. Es soll sich um den dritten Vorfall in diesem Jahr handeln, zwei davon binnen einer Woche. Der Kreisverband kritisiert die aus seiner Sicht nur mäßige Unterstützung durch die Polizei und fordert konsequente Ermittlungen sowie mehr Schutz für den Gastwirt. In den deutschen Kinos startet in dieser Woche die Realverfilmung des Disney-Animationsfilms Vaiana. Die Geschichte der mutigen Vaiana und des Halbgottes Maui wurde mit modernen Spezialeffekten neu inszeniert. Die australische Nachwuchsschauspielerin Catherine Lagaia erhielt die Hauptrolle nach einem weltweiten Casting mit mehr als 32.000 Bewerberinnen. Dwayne Johnson spielt erneut Maui und produziert den Film mit. Das war das Neueste aus der Nachrichtenredaktion. Hannah, was sagt das Wetter?
1: Genau, Tore, schauen wir mal aufs Wetter. Aktuell ist es leicht bewölkt und angenehm warm mit rund 21 Grad. Ein sanfter bis merklicher Wind sorgt für frische Luft. Heute bleibt es meist sonnig mit freundlichen Wölkchen. Nachmittags werden etwa 25 Grad erreicht. Abends liegen die Temperaturen bei rund 19 Grad. Der Wind pustet zwischendurch etwas kräftiger. Eher Frisurencheck als echtes Problem. Morgen gibt es zunächst mehr Wolken, später setzt sich dann viel Sonne durch bei ungefähr 27 Grad. Dazu weht ein ruhiger bis spürbarer Wind. Übermorgen wird es sehr sonnig, mit nur wenigen Dekowolken und Temperaturen um die 28 Grad bei einem schwachen Lüftchen. Der Wind weht aktuell schwach, Stärke 3 aus Nord. Daran ändert sich auch heute Abend nicht viel. Morgen bleibt es ebenfalls bei Windstärke 3.
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3: Moin aus dem Hase Radio Studio, hier ist Heiko, kurz nach 3. Schön, dass du mit uns durch den Nachmittag gehst. Wir schauen gleich auf die wichtigsten Meldungen aus aller Welt und natürlich auf das, was hier bei uns im Osnabrücker Land passiert. Unter anderem geht's um den Großbrand in Bramsche Achmar und die gewaltige Rauchsäule, die derzeit über dem nördlichen Landkreis steht. Bleib also dran, gleich nach der Musik. Hier kommt für dich Whatever von Kygo und Ava Max.

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Und da war sie, Karol G. mit Si antes te hubiera conocido bei Hase Radio. 15.15 Uhr haben wir es. Schön, dass du dabei bist an diesem Donnerstag. Nicht ganz so leicht ist heute der Blick nach Wolfsburg. Der Aufsichtsrat von Volkswagen berät über richtig harte Einschnitte. Da geht's um Werksschließungen, Stellenabbau, ein neues Sparprogramm. Und damit um die Zukunft von tausenden Jobs, zum Beispiel in Emden, Zwickau, Braunschweig oder Osnabrück. Gewerkschaften und Expertinnen warnen, sparen ja, aber bitte nicht kaputt sparen. Die Standorte seien mit Milliarden auf Elektromobilität umgebaut worden. Was am Ende wirklich beschlossen wird, ist noch offen, aber die Unsicherheit ist riesig. Wir bleiben für dich dran, jetzt aber erstmal Musik. Hier kommt Make It Right von Tom Gregory und Weiß bei Hase Radio.

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Das war Veitin Bora von Trinix und Mariana Frös bei Hase Radio. Schön, dass du dabei bist. Es ist 15.23 Uhr an diesem Donnerstagnachmittag. Kurzer Blick nach Bramsche Achmar. Im Industriegebiet brennt seit heute Morgen das Gelände eines Entsorgungsunternehmens. Da ist eine richtig fette Rauchwolke unterwegs. Die Polizei bittet alle in der Nähe, macht die Fenster und Türen zu und schaltet am besten auch Lüftungs- und Klimaanlagen aus, damit nichts von dem Qualm in die Bude kommt. Auf der Schiene läuft's auch nicht ganz rund. Zwischen den Halten an Achmar vorbei fahren auf den Linien RB 58 und RE 18 gerade Busse als Ersatzverkehr. Wir bleiben für dich dran und jetzt wird's wieder musikalisch. Hier kommt Moves Tonight von Boy Loco.

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1: Hier sind die wichtigsten Meldungen aus unserer Region mit Hans. Die Johannisbierstube in Osnabrück ist nach Angaben des AfD-Kreisverbands Osnabrück-Stadt erneut Ziel eines Farbanschlags geworden. Insgesamt bereits zum dritten Mal in diesem Jahr. Der Kreisverband spricht von politisch motivierter Sachbeschädigung, wirft Polizei und Öffentlichkeit mangelnde Unterstützung und Verharmlosung vor und kritisiert eine doppelte Moral im Umgang mit Gewalt gegen politisch Andersdenkende. Er fordert konsequente Ermittlungen, besseren Schutz für den Wirt und eine breitere Debatte über politische Gewalt. Niedersachsen startet ab dem Jahr 2027 ein dreijähriges Mehrjahresprogramm für Landesstraßen, Brücken und Radwege. Landesweit fließen jährlich rund 170 Millionen Euro aus Haushalt und Sondervermögen in die Sanierung. Insgesamt rund 500 Millionen Euro.

0: die Landesstraße 88 im Bereich Autobahn 1 Osnabrück-Hafen auf gut 3 Kilometern instand gesetzt. Vorgesehen sind dafür 1,6 Millionen Euro. Das Programm soll Sanierungsstau abbauen und Kommunen sowie Bauwirtschaft mehr Planungssicherheit geben. Im Industriegebiet von Bramsche-Achmer im Landkreis Osnabrück brennt seit Donnerstagmorgen das Gelände eines Entsorgungsunternehmens. Der Brand verursacht starke Rauchentwicklung. Die Polizei fordert Anwohner in der Nähe auf, Fenster und Türen geschlossen zu halten sowie Lüftungs- und Klimaanlagen auszuschalten. Zahlreiche Feuerwehren sind im Einsatz. Die Nordwestbahn fährt auf den Linien RB 58 und RE 18 mit Bussen am Bahnhof Achmer vorbei. Ein Zusammenhang mit dem Brand ist unklar. Das waren die aktuellen Meldungen aus unserer Region.
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2: Am 9.7.1962, heute vor 64 Jahren, saß ein 21-jähriger Bob Dylan an einem Mikrofon im Columbia Recording Studios auf der 7th Avenue in New York und legte eine skizzenhafte Hymne in den Äther, die bald die Welt verändern würde. Blowing in the Wind entstand schnell, Dylan selbst sagt in etwa 10 Minuten, und wurde zunächst nur mit 2 Strophen gespielt, wie bei seinem ersten Auftritt im April in Gert's Folk City. Kurz darauf fügte er die mittlere Strophe hinzu, die dem Song seine endgültige Struktur gab. An diesem Nachmittag im Studio nahm Dylan Stimme und Gitarre für The Freewheelin' Bob Dylan auf. Ein nüchterner Moment, der sich bald als epochal erweisen sollte. Die Zeilen in Form von Fragen über Krieg, Freiheit und Gerechtigkeit gingen durch Greenwich Village. Gil Turner hörte frühe Versionen, Broadside druckte die Lyrics im Mai 1962 und die New World Singers und andere trugen die Melodie weiter. Als Peter, Paul and Mary 1963 die Single nahmen, explodierte die Verbreitung. Hunderttausende Exemplare in der ersten Woche und die Botschaft gelangte in die Mainstream-Charts. Was zuerst ein Folk-Ansatz war, wurde schnell zu einer universellen Sprache. Protest, Sehnsucht, moralische Dringlichkeit, von Marschflächen bis Jazzclubs fanden die Fragen Resonanz. Dylan half damit, die Tür für politisch denkende Rock-Songwriter aufzustoßen und bewies, dass ein Lied zugleich poetisch und gesellschaftlich wirksam sein konnte. Und weil in der Rockgeschichte jede Tür, die aufgestoßen wird, wieder an anderen Orten anklopft, weiter mit

Börseradio 51 nach 3, du hängst hier genau richtig. Gerade lief The Dead Dance von Lady Gaga. Ganz schön düster unterwegs, passt irgendwie zu dem, was gerade in der Politik abgeht. Im Gesundheitswesen wird nämlich heftig gestritten. Der Chef vom GKV-Spitzenverband, Oliver Blatt, sagt ganz klar, dieses Krankenkassensparpaket muss schnell kommen und darf nicht weiter aufgeschoben oder weichgespült werden. Sein Punkt? Alle, von Pharma bis Kliniken, sollen mal über den eigenen Tellerrand schauen, damit das System insgesamt stabil bleibt und wir auch in Zukunft vernünftig versorgt werden. Also ziemlich wichtig, auch wenn man es im Alltag oft erst merkt, wenn man krank ist. Wir lassen das kurz sacken, atmen durch und du bekommst jetzt den passenden Soundtrack dazu. Hier ist Trapper's Lullaby von Reezy, natürlich bei Hase Radio.

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1: Alternative, die Neuigkeiten mit Tore. Hallo, Nachrichten für formelle News, Neuigkeiten für informelle Neuheiten. In Venezuela hat das Doppelbeben vor rund zwei Wochen nach offiziellen Angaben 3.811 Menschen das Leben gekostet und mehr als 16.700 verletzt. Tausende werden noch vermisst. Rund 30.000 Helfer suchen weiter in den Trümmern. Die Vereinten Nationen bitten um 296 Millionen Dollar Nothilfe für rund 1,3 Millionen Betroffene. Die Johannes-Bier-Stube in Osnabrück ist nach Angaben des AfD-Kreisverbands Osnabrück-Stadt erneut Ziel eines Farbanschlags geworden. Es soll sich um den dritten Vorfall in diesem Jahr handeln, zwei davon binnen einer Woche. Der Kreisverband kritisiert die aus seiner Sicht nur mäßige Unterstützung durch die Polizei und fordert konsequente Ermittlungen sowie mehr Schutz für den Gastwirt. In den deutschen Kinos startet in dieser Woche die Realverfilmung des Disney-Animationsfilms Vaiana. Die Geschichte der mutigen Vaiana und des Halbgottes Maui wurde mit modernen Spezialeffekten neu inszeniert. Die australische Nachwuchsschauspielerin Catherine Lagaaya erhielt die Hauptrolle nach einem weltweiten Casting mit mehr als 32.000

0: 20.000 Bewerberinnen. Dwayne Johnson spielt erneut Maui und produziert den Film mit.
1: Genau, Tore, schauen wir mal aufs Wetter. Aktuell ist es leicht bewölkt und angenehm warm mit rund 21 Grad. Ein sanfter bis merklicher Wind sorgt für frische Luft. Heute bleibt es meist sonnig mit freundlichen Wölkchen. Nachmittags werden etwa 25 Grad erreicht. Abends liegen die Temperaturen bei rund 19 Grad. Der Wind pustet zwischendurch etwas kräftiger. Eher Frisurencheck als echtes Problem. Morgen gibt es zunächst mehr Wolken. Später setzt sich dann viel Sonne durch bei ungefähr 27 Grad. Dazu weht ein ruhiger bis spürbarer Wind. Übermorgen wird es sehr sonnig, mit nur wenigen Dekowolken und Temperaturen um die 28 Grad bei einem schwachen Lüftchen. Der Wind weht aktuell schwach, Stärke 3 aus Nord. Daran ändert sich auch heute Abend nicht viel. Morgen bleibt es ebenfalls bei Windstärke 3.
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3: Moin Osnabrück, moin aus Stadt und Land. Hier ist Heiko auf Hase Radio, deinem Begleiter in den Feierabend. Schön, dass du dabei bist. Wir schauen gleich auf ein wichtiges Thema, immer mehr Hitzetote, und Greenpeace fordert nun eine bessere Finanzierung von Hitzeschutz. Was das konkret für uns hier in der Region bedeuten könnte, bleibt dran, gleich mehr dazu. Und jetzt wird's erstmal musikalisch. Hier kommt für dich Beautiful People von David Guetta und Sia.

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Amboor, Closer to Me, bei Hase Radio. Es ist 16.16 Uhr. Schön, dass du mit uns durch diesen Donnerstagnachmittag gleitest. In Unkel bei Koblenz war auf dem Fußballplatz jahrelang Ruhe. Der Rasen kaputt, die Stadt pleite, nichts ging mehr. Am Ende haben Bürgerinnen und Bürger selbst gesammelt, damit der Platz saniert werden kann. Für den Bürgermeister ist das ein Symbol. Viele Städte in Deutschland können sich freiwillige Angebote kaum noch leisten, müssen für Pflichtaufgaben sogar neue Schulden machen. Gleichzeitig steigen dann oft Grundsteuern. Das nervt natürlich vor Ort. Im Bundestag wird heute über ein Entlastungsgesetz beraten. Rund 4 Milliarden Euro bis 2029. Viele Kommunen sagen, netter Schritt, aber viel zu wenig bei ihren riesigen Schuldenbergen. Wir bleiben für dich dran. Jetzt erstmal Musik. Hier kommt Suzanne von Mark Ronson and Ray.

war Home von Glockenbach und Tom Walker hier bei Hase Radio. 16.27 Uhr ist es. Während du vielleicht gerade im Feierabendmodus an diesem Donnerstag steckst, wird's in der Politik ziemlich ungemütlich. In einer neuen Ipsos-Umfrage legt die AfD nochmal zu, kommt jetzt auf 28% und bleibt damit klar vorne. Die Union rutscht auf 22% ab, ihr schlechtester Wert seit Januar 2022. Grüne bei 14, SPD und Linke jetzt gleich auf mit jeweils 13%, für die Linke ein Rekord. FDP dümpelt bei 4% unter der 5%-Hürde rum. Heißt, die politische Landschaft verschiebt sich weiter nach rechts. Und das deutlich. Mach dir ruhig mal deinen eigenen Kopf dazu. Wir holen dich musikalisch wieder raus aus den Zahlen. Hier kommt Listen to Me von Lost Frequencies, CL und Radio Cargo.

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1: Hier ist Hans mit den wichtigsten Meldungen aus unserer Region. Niedersachsen startet ab dem Jahr 2027 ein dreijähriges Mehrjahresprogramm für Landesstraßen, Brücken und Radwege. Landesweit fließen jährlich rund 170 Millionen Euro aus Haushalt und Sondervermögen in die Sanierung. Insgesamt rund 500 Millionen Euro. In Osnabrück wird die Landesstraße 88 im Bereich Autobahn 1 Osnabrück-Hafen auf gut 3 Kilometern instand gesetzt. Vorgesehen sind dafür 1,6 Millionen Euro. Das Programm soll Sanierungsstau abbauen und Kommunen sowie Bauwirtschaft mehr Planungssicherheit geben. Im Industriegebiet von Bramsche-Achmer im Landkreis Osnabrück brennt seit Donnerstagmorgen das Gelände eines Entsorgungsunternehmens. Der Brand verursacht starke Rauchentwicklung. Die Polizei fordert Anwohner in der Nähe auf, Fenster und Türen geschlossen zu halten sowie Lüftungs- und Klimaanlagen auszuschalten. Zahlreiche Feuerwehren sind im Einsatz. Die Nordwestbahn fährt auf den Linien RB 58 und RE 18 mit Bussen am Bahnhof Achmer vorbei. Ein Zusammenhang mit dem Brand ist unklar. Stadt und Landkreis Osnabrück treiben den Aufbau der Hochschule für Medizin Osnabrück voran. In der laufenden Initiierungsphase werden Studiengang Humanmedizin, Hochschulstrukturen, Zulassung und Forschungsausrichtung erarbeitet. Projektmanager Jan Lukassen koordiniert das Vorhaben, umgesetzt von der Innovationszentrum Osnabrück GmbH mit externem Dienstleister. Eine paritätische Gruppe aus Stadtrat und Kreistag entscheidet schrittweise über den Fortgang. Ziel ist eine wirtschaftlich tragfähige, staatlich anerkannte Hochschule, die langfristig die medizinische Versorgung der Region stärkt. Das waren die aktuellen Meldungen aus unserer Region.

mit Wake Up hier bei Hase Radio und wir haben es gerade 16.51 Uhr. Kurzer Blick nach Bramsche im Landkreis Osnabrück. Heute Morgen hat dort auf dem Gelände eines Entsorgungsunternehmens ein größeres Feuer gebrannt. Durch den Müllbrand sind Gase frei geworden, dicker Rauch stand über dem Gebiet. Und die Leute vor Ort sollten erstmal Fenster und Türen zulassen und Lüftungs- oder Klimaanlagen ausstellen. Die gute Nachricht, die Feuerwehr hatte die Lage schnell im Griff. Laut Polizei besteht inzwischen keine Gefahr mehr für die Nachbarschaft und es wurde niemand verletzt. Warum das Feuer ausgebrochen ist und wie hoch der Schaden ist, wird noch ermittelt. Und wir machen für dich weiter mit Musik. Jetzt kommt In and Out of Love von Revo vs. Armin van Buuren featuring Sharon, den Adel.

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1: Was gibt's Neues bei Tore? Hallo? Im portugiesischen Kreis Almada gibt es seit rund 2 Wochen schwere Störungen der Wasserversorgung, besonders in Costa da Caparica nahe Lissabon. Ein Gesundheitszentrum und mehrere Betriebe mussten zeitweise schließen. Supermärkte meldeten Engpässe bei Trinkwasser. Wegen Hitze und sehr hohem Verbrauch rief die Stadt Alarmstufe aus, verhängte Verbote für nicht häusliche Nutzung und setzt nun auf Notfallversorgung. In Osnabrück nimmt der Aufbau der Hochschule für Medizin weiter Form an. Stadt und Landkreis arbeiten in einer ersten Projektphase an Studiengangkonzept, Hochschulstrukturen und Zulassungsgrundlagen. Projektmanager ist seit Jahresbeginn Jan Lukassen, unterstützt von einem externen Dienstleister. Geplant ist eine staatlich anerkannte Hochschule in kommunaler Trägerschaft mit dem Studiengang Humanmedizin zur langfristigen Sicherung der regionalen Gesundheitsversorgung. In den deutschen Kinos startet in dieser Woche die Realverfilmung des Disney-Animationsfilms Vaiana. Die Geschichte der mutigen Vaiana und des Halbgottes Maui wurde mit modernen Spezialeffekten neu inszeniert. Die australische Nachwuchsschauspielerin Catherine Lagaia erhielt die Hauptrolle nach einem weltweiten Casting mit mehr als 32.000 Bewerberinnen. Dwayne Johnson spielt erneut Maui und produziert den Film mit.
2: Genau, Tore, schauen wir mal aufs Wetter. Aktuell ist es leicht bewölkt und angenehm warm mit rund 21 Grad. Ein sanfter bis merklicher Wind sorgt für frische Luft. Heute bleibt es meist sonnig mit freundlichen Wölkchen. Nachmittags werden etwa 25 Grad erreicht. Abends liegen die Temperaturen bei rund 19 Grad. Der Wind pustet zwischendurch etwas kräftiger. Eher Frisurencheck als echtes Problem. Morgen gibt es zunächst mehr Wolken, später setzt sich dann viel Sonne durch bei ungefähr 27 Grad. Dazu weht ein ruhiger bis spürbarer

0: spürbarer Wind. Übermorgen wird es sehr sonnig, mit nur wenigen Dekowolken und Temperaturen um die 28 Grad bei einem schwachen Lüftchen. Der Wind weht aktuell schwach, Stärke 3 aus Nord. Daran ändert sich auch heute Abend nicht viel. Morgen bleibt es ebenfalls bei Windstärke 3.
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2: Moin aus dem Hase Radio Studio, hier ist dein Heiko zum Feierabend. Schön, dass du dabei bist. Wir schauen gleich auf die wichtigsten Themen aus Osnabrück, der Region und der großen Welt da draußen. Unter anderem geht es darum, wie Greenpeace mehr Geld für besseren Hitzeschutz fordert, weil die Zahl der Hitzetoten weiter steigt. Vorher gibt's aber was für dich zum Abschalten. Hier kommt für dich All Night von Rehab und Sophie and the Giants. Laut aufdrehen,

0: Hier zum Beispiel.
1: Während Amerikas 250. Geburtstag ruderte Kelsey Flandler als erste US-Frau allein von Kalifornien nach Hawaii. Nach 21 Uhr erreichte ihr 21 Fuß Ruderboot Lily den Alawai Boat Harbor in Honolulu, Oahu.
2: An ihrem Geburtstag kam sie an und über 100 Menschen aus den USA jubelten ihr zu. Laut Ocean Rowing Society International ist sie jüngste Frau und schnellste Solo-Ruderin beiderlei Geschlechts.
1: Den Frauenrekord von Lia Ditten mit 86 Tagen, 10 Stunden und 5 Minuten brach sie mühelos. Für 2400 Meilen brauchte sie 43 Tage und schlug den Männerrekord von 52 Tagen.
2: Auf Instagram dokumentierte sie die Reise und postete an Tag 43 einen Vlog. Schon an Tag 37, exakt 500 Meilen vor Oahu, trauerte sie dem Ende nach.
1: Als Grand Canyon Rafting-Führerin seit 8 Jahren, die 2024 ein Frauen-Viererteam von Monterey nach Hawaii leitete, war sie allein nur 3 Tage langsamer. Sie sammelte $30.000 für physische und psychische Betreuung von Colorado River Rafting-Führern.

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Börseradio, es ist 17.18 Uhr, du hörst Home Part 2 von Nico Santos ausklingen. Richtig gutes Teil für den Feierabend. Und während Nico noch im Kopf nachklingt, wird's kurz ernst. Vor der großen Sitzung beim VW-Aufsichtsrat gibt's ordentlich Ärger. Linken-Chef Luigi Pantisano haut richtig drauf, sagt, die Leute in den Werken bringen jeden Tag die Gewinne rein, aber fürs Management zählen nur die Aktionäre. Viele Beschäftigte sind wütend und haben Angst um ihre Jobs, gerade in Werken wie Salzgitter. Pantisano war dort mit auf der Demo, spricht von einer profitgierigen Konzernspitze und meint, der Staat dürfe die Leute jetzt nicht in Regen stehen lassen. Wir behalten das für dich im Blick und jetzt gibt's erstmal frische Musik für deinen Donnerstag. Hier ist Eternity von Alex Warren bei Hase Radio.

Das ist Evion mit Way You Smile hier bei Hase Radio. 17.28 Uhr. Schön, dass du dabei bist an diesem Donnerstagnachmittag. Während du vielleicht gerade im Auto sitzt, geht's bei einem der größten Autohersteller im Land richtig zur Sache. Beim VW-Konzern in Wolfsburg wird im Aufsichtsrat über einen harten Sparkurs diskutiert. Da geht's nicht nur um Zahlen auf dem Papier, sondern ganz konkret um Werke, Schichten, Jobs. Bundesweit rufen deshalb Betriebsräte und Gewerkschaften zu Protesten auf, um genau diese Arbeitsplätze zu sichern. In Wolfsburg schauen die Menschen natürlich besonders nervös hin. Wird zusammengelegt, abgebaut, komplett umgebaut? Wir bleiben für dich dran und du bleibst jetzt erstmal im Flow. Hier kommt Nobody von Oskar Metkar und Khalid bei Hase Radio. 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
1: Hier sind die Lokalnachrichten mit Hans. Die Hasepost hat Jana von der Hall of Fame in Osnabrück gefragt, auf welchen Neustart sie sich besonders freut. Ihre Wahl? Disneys Realverfilmung von Vaiana. Die Geschichte der mutigen Vaiana und des Halbgottes Maui bietet beeindruckende Bilder, Musik und eine emotionale Handlung. Die Hauptrolle übernimmt die australische Newcomerin Catherine Lagaaya mit samoanischen Wurzeln. Dwayne Johnson kehrt als Maui zurück. Der Film richtet sich an Familien, Disney-Fans und Abenteuerliebende. Die Johannisbierstube in Osnabrück ist nach Angaben des AfD-Kreisverbands Osnabrück-Stadt erneut Ziel eines Farbanschlags geworden, insgesamt bereits zum dritten Mal in diesem Jahr. Der Kreisverband spricht von politisch motivierter Sachbeschädigung, wirft Polizei und Öffentlichkeit mangelnde Unterstützung und Verharmlosung vor und kritisiert eine doppelte Moral im Umgang mit Gewalt gegen politisch Andersdenkende. Er fordert konsequente Ermittlungen, besseren Schutz für den Wirt und eine breitere Debatte über politische Gewalt. Stadt und Landkreis Osnabrück treiben den Aufbau der Hochschule für Medizin Osnabrück voran. In der laufenden Initiierungsphase werden Studiengang Humanmedizin, Hochschulstrukturen, Zulassung und Forschungsausrichtung erarbeitet. Projektmanager Jan Lukassen koordiniert das Vorhaben, umgesetzt von der Innovationszentrum Osnabrück GmbH mit externem Dienstleister. Eine paritätische Gruppe aus Stadtrat und Kreistag entscheidet schrittweise über den Fortgang. Ziel ist eine wirtschaftlich tragfähige, staatlich anerkannte Hochschule, die langfristig die medizinische Versorgung der Region stärkt. Soweit die Meldungen aus Ihrer Region.
2: Ja.

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Das war Tate McRae mit Tit for Tat hier bei Hase Radio. Es ist 17.51 Uhr. Schön, dass du mit uns durch diesen Donnerstag gehst. Kurzer Blick rüber zur Gesundheitspolitik. Der Chef des GKV-Spitzenverbandes, Oliver Blatt, drückt gerade richtig aufs Tempo beim Krankenkassensparpaket. Er sagt, bitte nicht noch länger schieben, das müsse schnell kommen, damit es überhaupt Wirkung zeigt. Seine Kritik? In den letzten Wochen sei schon viel zu sehr auf die Wünsche von Pharmaindustrie und Krankenhäusern eingegangen worden. Blatt meint, alle müssten mal ein Stück über den eigenen Tellerrand schauen, damit unser Gesundheitssystem auch in Zukunft stabil bleibt. Und du bleibst entspannt, wir kümmern uns um den Soundtrack. Hier kommt für dich Tame Impala mit Dracula bei Hase Radio.

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1: Most likely natural translations choose based on intended meaning. In Genf hat der diesjährige Gipfel AI for Good begonnen. Mehr als 12.000 Teilnehmende aus 170 Ländern diskutieren dort seit 2017 über Chancen und Risiken künstlicher Intelligenz. Parallel beraten Delegierte aus 193 Staaten beim ersten UN Global Dialogue on AI Governance über weltweite Regeln. Auf der Messe werden neueste KI-Roboter, Prothesen und medizinische Anwendungen vorgestellt. In Osnabrück nimmt der Aufbau der Hochschule für Medizin weiter Form an. Stadt und Landkreis arbeiten in einer ersten Projektphase an Studiengangkonzept, Hochschulstrukturen und Zulassungsgrundlagen. Projektmanager ist seit Jahresbeginn Jan Lukassen, unterstützt von einem externen Dienstleister. Geplant ist eine staatlich anerkannte Hochschule in kommunaler Trägerschaft mit dem Studiengang Humanmedizin zur langfristigen Sicherung der regionalen Gesundheitsversorgung. In den deutschen Kinos startet in dieser Woche die Realverfilmung des Disney-Animationsfilms Vaiana. Die Geschichte der mutigen Vaiana und des Halbgottes Maui wurde mit modernen Spezialeffekten neu inszeniert. Die australische Nachwuchsschauspielerin Catherine Lager-Ayer erhielt die Hauptrolle nach einem weltweiten Casting mit mehr als 32.000 Bewerberinnen. Dwayne Johnson spielt erneut Maui und produziert den Film mit. Soweit die Nachrichten. Hanna, wie geht's dem Wetter?
2: Ja, Tore, lass uns das Wetter in Osnabrück anschauen. Jetzt ist es gemütlich warm bei etwa 24 Grad, mit ein paar netten Wölkchen. Der Wind pustet nur leicht und bringt frische Luft. Heute bleibt es trocken und angenehm, am Abend etwa 21 Grad, nachts um 17 Grad, weiter nur ein laues Lüftchen. Morgen früh rund 18 Grad, erst locker bewölkt, später viel Sonne und bis 27 Grad. Abends bleibt es lange warm, über 20 Grad, der Himmel meist klar. Übermorgen früh sommerlich mit fast 30 Grad, viel Sonne, nur wenige Wolken und zeitweise spürbarem, aber gut erträglichem Wind.
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3: Moin ihr Lieben, hier ist Heiko auf Hase Radio und ihr hört Osna Chillt, eure entspannte Feierabendshow für Osnabrück und die ganze Region. Schön, dass ihr mit mir in den Abend gleitet, egal ob ihr noch im Auto sitzt, auf dem Sofa lümmelt oder im Park abhängt. Atmet einmal tief durch, lasst den Tag hinter euch und jetzt gibt's etwas Musik fürs Herz. Hier ist Carole King mit You've Got a Friend.

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1: Hier ist Hans mit den aktuellen Meldungen aus der Region. Willkommen zu den Lokalnachrichten. Die Hasepost hat Jana von der Hall of Fame in Osnabrück gefragt, auf welchen Neustart sie sich besonders freut. Ihre Wahl? Disneys Realverfilmung von Vaiana. Die Geschichte der mutigen Vaiana und des Halbgottes Maui bietet beeindruckende Bilder, Musik und eine emotionale Handlung. Die Hauptrolle übernimmt die australische Newcomerin Catherine Lagaaya mit samoanischen Wurzeln. Dwayne Johnson kehrt als Maui zurück. Der Film richtet sich an Familien, Disney-Fans und Abenteuerliebende. Die Johannisbierstube in Osnabrück ist nach Angaben des AfD-Kreisverbands Osnabrück-Stadt erneut Ziel eines Farbanschlags geworden, insgesamt bereits zum dritten Mal in diesem Jahr. Der Kreisverband spricht von politisch motivierter Sachbeschädigung, wirft Polizei und Öffentlichkeit mangelnde Unterstützung und Verharmlosung vor und kritisiert eine doppelte Moral im Umgang mit Gewalt gegen politisch Andersdenkende. Er fordert konsequente Ermittlungen, besseren Schutz für den Wirt und eine breitere Debatte über politische Gewalt. Stadt und Landkreis Osnabrück treiben den Aufbau der Hochschule für Medizin Osnabrück voran. In der laufenden Initiierungsphase werden Studiengang Humanmedizin, Hochschulstrukturen, Zulassung und Forschungsausrichtung erarbeitet. Projektmanager Jan Lukassen koordiniert das Vorhaben, umgesetzt von der Innovationszentrum Osnabrück GmbH mit externem Dienstleister. Eine paritätische Gruppe aus Stadtrat und Kreistag entscheidet schrittweise über den Fortgang. Ziel ist eine wirtschaftlich tragfähige, staatlich anerkannte Hochschule, die langfristig die medizinische Versorgung der Region stärkt. Das waren die lokalen Nachrichten.

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1: Alternativ die Nachrichten mit Tore. Hallo. Nachrichten, Hans Broadcast News, Neuigkeiten, Hals Updates. In Genf hat der diesjährige Gipfel AI for Good begonnen. Mehr als 12.000 Teilnehmende aus 170 Ländern diskutieren dort seit 2017 über Chancen und Risiken künstlicher Intelligenz. Parallel beraten Delegierte aus 193 Staaten beim ersten UN Global Dialogue on AI Governance über weltweite Regeln. Auf der Messe werden neueste KI-Roboter, Prothesen und medizinische Anwendungen vorgestellt. In Osnabrück nimmt der Aufbau der Hochschule für Medizin weiter Form an. Stadt und Landkreis arbeiten in einer ersten Projektphase an Studiengangkonzept, Hochschulstrukturen und Zulassungsgrundlagen. Projektmanager ist seit Jahresbeginn Jan Lukassen, unterstützt von einem externen Dienstleister. Geplant ist eine staatlich anerkannte Hochschule in kommunaler Trägerschaft mit dem Studiengang Humanmedizin zur langfristigen Sicherung der regionalen Gesundheitsversorgung. In den deutschen Kinos startet in dieser Woche die Realverfilmung des Disney-Animationsfilms Vaiana. Die Geschichte der mutigen Vaiana und des Halbgottes Maui wurde mit modernen Spezialeffekten neu inszeniert. Die australische Nachwuchsschauspielerin Catherine Lagaia erhielt die Hauptrolle nach einem weltweiten Casting mit mehr als 32.000 Bewerberinnen. Dwayne Johnson spielt erneut Maui und produziert den Film mit.
2: Ja, Tore, lass uns das Wetter in Osnabrück anschauen. Jetzt ist es gemütlich warm bei etwa 24 Grad, mit ein paar netten Wölkchen. Der Wind pustet nur leicht und bringt frische Luft. Heute bleibt es trocken und angenehm, am Abend etwa 21 Grad, nachts um 17 Grad, weiter nur ein laues Lüftchen. Morgen früh rund 18 Grad, erst locker bewölkt, später viel Sonne und bis 27 Grad. Abends bleibt es lange warm, über 20 Grad, der Himmel meist klar. Übermorgen früh sommerlich mit fast 30 Grad, viel Sonne, nur wenige Wolken und zeitweise spürbarem, aber gut erträglichem Wind.
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3: Guten Abend, ihr Lieben, hier ist Heiko auf Hase Radio, eurem Sender für Osnabrück und das ganze schöne Umland. Und ihr hört Osna chillt am Abend. Mach's dir gemütlich, Füße hoch, vielleicht noch einen Tee oder ein Kaltgetränk schnappen. Wir versorgen dich mit entspanntem Sound und später auch mit frischen News aus der Region. Jetzt wird's erstmal ein bisschen nachdenklich. Hier kommt This Is How It Ends von Steve Earle and the Dukes featuring Miranda Lambert.

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dem 7. Juli, hat ein bewaffneter Mann kurz vor Ladenschluss einen Verbrauchermarkt an der Mönckedieckstraße in Osnabrück überfallen und Bargeld erbeutet. Die Polizei sucht vor allem drei Kunden, zwei Männer und eine Frau, die sich während der Tat im hinteren Teil des Markts aufhielten und vor Eintreffen der Polizei gingen. Gesucht wird ein etwa 25-jähriger, schlanker Mann, ungefähr 1,70 Meter groß, mit hoher Stimme, schwarzer Hose, grauem T-Shirt, Cap und verspiegelter Sonnenbrille. Die Hasepost hat Jana von der Hall of Fame in Osnabrück gefragt, auf welchen Neustart sie sich besonders freut. Ihre Wahl? Disneys Realverfilmung von Vaiana. Die Geschichte der mutigen Vaiana und des Halbgottes Maui bietet beeindruckende Bilder, Musik und eine emotionale Handlung. Die Hauptrolle übernimmt die australische Newcomerin Catherine Lagaaya mit samoanischen Wurzeln. Dwayne Johnson kehrt als Maui zurück. Der Film richtet sich an Familien, Disney-Fans und Abenteuerliebende. Stadt und Landkreis Osnabrück treiben den Aufbau der Hochschule für Medizin Osnabrück voran. In der laufenden Initiierungsphase werden Studiengang Humanmedizin, Hochschulstrukturen, Zulassung und Forschungsausrichtung erarbeitet. Projektmanager Jan Lukassen koordiniert das Vorhaben, umgesetzt von der Innovationszentrum Osnabrück GmbH mit externem Dienstleister. Eine paritätische Gruppe aus Stadtrat und Kreistag entscheidet schrittweise über den Fortgang. Ziel ist eine wirtschaftlich tragfähige, staatlich anerkannte Hochschule, die langfristig die medizinische Versorgung der Region stärkt. Soweit die Meldungen aus Ihrer Region.

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1: Am 9.7.1955, heute vor 71 Jahren, erklommen Bill Haley and his Comets mit We're Gonna Rock Around the Clock die Spitze der US-Charts. 8 Wochen lang Number One auf Billboards Hauptpopliste, dazu 7 Wochen an der Spitze bei Cashbox. Was als B-Seite zu 13 Women begann, war plötzlich der Sound, der eine Musikwelt veränderte. Aufgenommen im April 1954 für Decca in New York, trägt die Platte die Fingerabdrücke einer kleinen Armee an Beteiligten. Haley selbst als Bandleader, Maxi Friedman und James E. Myers als Autoren und nicht zu vergessen Danny Cedrone mit jenem markanten Gitarrensolo, das dem Ganzen den nötigen Kick gab. Doch erst ein Film machte aus der tanzbaren Aufbruchsstimmung ein Massenphänomen. Die Eröffnung von Blackboard Jungle setzte den Song in Szene, verband ihn mit jugendlicher Unruhe und katapultierte ihn in die Köpfe einer neuen Generation. Rock Around the Clock gilt vielfach als die erste Rock'n'Roll-Nummer, die die Spitze der amerikanischen Popcharts eroberte. Ein Meilenstein, der Rock vom Rande auf die große Bühne hob. Verkaufslegenden sprechen von Dutzenden Millionen verkaufter Singles. Ob 25 Millionen oder etwas weniger, die Wirkung bleibt. Ein weltweiter Befreiungsschlag für eine junge Kultur, ein Vorzeichen für Elvis, Chuck Berry und die spätere britische Welle. Musikalisch brachte die Platte den treibenden Backbeat, die Countdown-Zeile und das freche Tempo, die den Ton für die kommenden Jahre setzten. Historisch markiert der 9. Juli 1955 den Moment, in dem Rock den Mainstream gewann. Nicht mit einem Paukenschlag, sondern mit einem Riff, das nicht mehr zu stoppen war. Zeit, die Nadel aufzulegen. Puerto Rican Peddler.

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2: Die Neuigkeiten mit Tore. Hallo? In Genf hat der diesjährige Gipfel AI for Good begonnen. Mehr als 12.000 Teilnehmende aus 170 Ländern diskutieren dort seit 2017 über Chancen und Risiken künstlicher Intelligenz. Parallel beraten Delegierte aus 193 Staaten beim ersten UN Global Dialogue on AI Governance über weltweite Regeln. Auf der Messe werden neueste KI-Roboter, Prothesen und medizinische Anwendungen vorgestellt. In Osnabrück nimmt der Aufbau der Hochschule für Medizin weiter Form an. Stadt und Landkreis arbeiten in einer ersten Projektphase an Studiengangkonzept, Hochschulstrukturen und Zulassungsgrundlagen. Projektmanager ist seit Jahresbeginn Jan Lukassen, unterstützt von einem externen Dienstleister. Geplant ist eine staatlich anerkannte Hochschule in kommunaler Trägerschaft mit dem Studiengang Humanmedizin zur langfristigen Sicherung der regionalen Gesundheitsversorgung. In den deutschen Kinos startet in dieser Woche die Realverfilmung des Disney-Animationsfilms Vaiana. Die Geschichte der mutigen Vaiana und des Halbgottes Maui wurde mit modernen Spezialeffekten neu inszeniert. Die australische Nachwuchsschauspielerin Catherine Lagaia erhielt die Hauptrolle nach einem weltweiten Casting mit mehr als 32.000 Bewerberinnen. Dwayne Johnson spielt erneut Maui und produziert den Film mit.
3: Ja, Tore, lass uns das Wetter in Osnabrück anschauen. Jetzt ist es gemütlich warm bei etwa 24 Grad, mit ein paar netten Wölkchen. Der Wind pustet nur leicht und bringt frische Luft. Heute bleibt es trocken und angenehm, am Abend etwa 21 Grad, nachts um 17 Grad, weiter nur ein laues Lüftchen. Morgen früh rund 18 Grad, erst locker bewölkt, später viel Sonne und bis 27 Grad. Abends bleibt es lange warm, über 20 Grad, der Himmel meist klar. Übermorgen früh sommerlich mit fast 30 Grad, viel Sonne, nur wenige Wolken und zeitweise spürbarem, aber gut erträglichem Wind.
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4: Guten Abend, ihr Lieben, hier ist euer Heiko auf Hase Radio. Und ihr hört Osna chillt, die entspannteste Ecke im Osnabrücker Äther. Schön, dass ihr euch heute Abend ein bisschen Zeit zum Durchatmen nehmt. Vielleicht auf dem Balkon in der Wüste, auf dem Sofa in Hellern oder noch unterwegs vom Spätdienst nach Hause. Lehnt euch zurück, macht's euch gemütlich, ich sorg für den Soundtrack dazu. Jetzt für euch Better Than That von The Common Linnets.

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1: Other possible renderings depending on intended meaning. In Frankreich verschärfen sich Hitzewelle und Waldbrandgefahr. Für 9 Departements an der Atlantikküste gilt am Freitag die höchste Hitzewarnstufe Rot. Fast das ganze Land steht vor dem Nationalfeiertag am 14. Juli auf Orange. Météo France erwartet bis zu 40 Grad. Die Hitzewelle dauert mindestens bis dahin. Mehrere große Waldbrände haben bereits tausende Hektar zerstört. Ein Feuerwehrmann kam ums Leben. In Osnabrück nimmt der Aufbau der Hochschule für Medizin weiter Form an. Stadt und Landkreis arbeiten in einer ersten Projektphase an Studiengangkonzept, Hochschulstrukturen und Zulassungsgrundlagen. Projektmanager ist seit Jahresbeginn Jan Lukassen, unterstützt von einem externen Dienstleister. Geplant ist eine staatlich anerkannte Hochschule in kommunaler Trägerschaft mit dem Studiengang Humanmedizin zur langfristigen Sicherung der regionalen Gesundheitsversorgung. In den deutschen Kinos startet in dieser Woche die Realverfilmung des Disney-Animationsfilms Vaiana. Die Geschichte der mutigen Vaiana und des Halbgottes Maui wurde mit modernen Spezialeffekten neu inszeniert. Die australische Nachwuchsschauspielerin Catherine Lagaia erhielt die Hauptrolle nach einem weltweiten Casting mit mehr als 32.000 Bewerberinnen. Dwayne Johnson spielt erneut Maui und produziert den Film mit.
2: Ja, Tore, lass uns das Wetter in Osnabrück anschauen. Jetzt ist es gemütlich warm bei etwa 24 Grad, mit ein paar netten Wölkchen. Der Wind pustet nur leicht und bringt frische Luft. Heute bleibt es trocken und angenehm, am Abend etwa 21 Grad, nachts um 17 Grad, weiter nur ein laues Lüftchen. Morgen früh rund 18 Grad, erst locker bewölkt, später viel Sonne und bis 27 Grad. Abends bleibt es lange warm, über 20 Grad, der Himmel meist klar. Übermorgen früh sommerlich mit fast 30 Grad, viel Sonne, nur wenige Wolken und zeitweise spürbarem, aber gut erträglichem Wind.
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3: Schönen guten Abend, ihr Lieben. Hier ist Heiko auf Hase Radio, euren Sender für Osnabrück und die ganze Region. Ihr hört Osna chillt und ich hoffe, ihr seid gemütlich unterwegs. Ob auf dem Sofa, im Auto oder vielleicht noch auf der Spätschicht. Lehnen wir uns zusammen ein bisschen zurück, lassen den Tag hinter uns und genießen gute Musik. Apropos genießen, jetzt wird's richtig klassisch und schön. Hier kommt für euch Take Me Home Country Roads von John Denver.

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1: Die Nachrichten mit Tore. Hallo? In Frankreich verschärfen sich Hitzewelle und Waldbrandgefahr. Für 9 Departements an der Atlantikküste gilt am Freitag die höchste Hitzewarnstufe Rot. Fast das ganze Land steht vor dem Nationalfeiertag am 14. Juli auf Orange. Meteo France erwartet bis zu 40 Grad. Die Hitzewelle dauert mindestens bis dahin. Mehrere große Waldbrände haben bereits tausende Hektar zerstört. Ein Feuerwehrmann kam ums Leben. In Osnabrück nimmt der Aufbau der Hochschule für Medizin weiter Form an. Stadt und Landkreis arbeiten in einer ersten Projektphase an Studiengangkonzept, Hochschulstrukturen und Zulassungsgrundlagen. Projektmanager ist seit Jahresbeginn Jan Lukassen, unterstützt von einem externen Dienstleister. Geplant ist eine staatlich anerkannte Hochschule in kommunaler Trägerschaft mit dem Studiengang Humanmedizin zur langfristigen Sicherung der regionalen Gesundheitsversorgung. In den deutschen Kinos startet in dieser Woche die Realverfilmung des Disney-Animationsfilms Vaiana. Die Geschichte der mutigen Vaiana und des Halbgottes Maui wurde mit modernen Spezialeffekten neu inszeniert. Die australische Nachwuchsschauspielerin Catherine Lager-Ayer erhielt die Hauptrolle nach einem weltweiten Casting mit mehr als 32.000 Bewerberinnen. Dwayne Johnson spielt erneut Maui und produziert den Film mit. Soweit die Nachrichten. Hanna, was macht das Wetter?
2: Ja, Tore, lass uns das Wetter in Osnabrück anschauen. Jetzt ist es gemütlich warm bei etwa 24 Grad, mit ein paar netten Wölkchen. Der Wind pustet nur leicht und bringt frische Luft. Heute bleibt es trocken und angenehm, am Abend etwa 21 Grad, nachts um 17 Grad, weiter nur ein laues Lüftchen. Morgen früh rund 18 Grad, erst locker bewölkt, später viel Sonne und bis 27 Grad. Abends bleibt es lange warm, über 20 Grad, der Himmel meist klar. Übermorgen früh sommerlich mit fast 30 Grad, viel Sonne, nur wenige Wolken und zeitweise spürbarem, aber gut erträglichem Wind.
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3: Guten Abend, du Nachtschwärmer, hier ist Heiko auf Hase Radio. Willkommen zu Castel Bingo, deiner Spätschicht für Osnabrück und Umgebung. Kurz nach 10, wir bleiben bis Mitternacht zusammen. News aus aller Welt, dazu jede Menge Sound zum Abschalten. Und jetzt starten wir direkt rein. Hier kommen für dich Beautiful People von David Guetta und Sia. Lautstärke hoch, Alltag aus.

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1: If you mean it's me, Thor. Hallo? Ich bin's, Thor. Hallo? Das US-Militär hat nach eigenen Angaben eine neue Welle von Angriffen gegen den Iran gestartet, vor allem auf Ziele an der Küste zum Persischen Golf. Damit solle Teherans Fähigkeit eingeschränkt werden, den Schiffsverkehr in der Straße von Hormuz zu stören. Bereits am Vortag wurden über 80 Ziele attackiert. Iran kündigte massive Gegenangriffe auf US-Basen in der Region an. Im Bereich Belm und Bad Essen hat am Sonntagnachmittag, dem 5. Juli, ein Opel Corsa laut Polizei mehrfach den Gegenverkehr gefährdet. Der Wagen fuhr in Schlangenlinien deutlich zu schnell und wurde gegen 17.15 Uhr gemeldet. Die Beamten stoppten den Fahrer bei Wehrendorf, stellten Alkoholeinfluss fest und beschlagnahmten seinen Führerschein. Ermittlungen laufen. Die Citypost Osnabrück steigt bis spätestens Ende des Jahres 2026 aus der Briefzustellung aus. Das Tochterunternehmen der NOZ im Hahn-Gruppe reagiert nach eigenen Angaben auf sinkende Briefmengen, steigende Kosten und Wettbewerbsnachteile gegenüber der Deutschen Post. Künftig konzentriert sich die Gruppe auf die Zustellung von Zeitungen und Wochenblättern und sagt den betroffenen Beschäftigten Unterstützung zu.
2: Ja, Tore, lass uns das Wetter in Osnabrück anschauen. Jetzt ist es gemütlich warm bei etwa 24 Grad, mit ein paar netten Wölkchen. Der Wind pustet nur leicht und bringt frische Luft. Heute bleibt es trocken und angenehm, am Abend etwa 21 Grad, nachts um 17 Grad, weiter nur ein laues Lüftchen. Morgen früh rund 18 Grad, erst locker bewölkt, später viel Sonne und bis 27 Grad. Abends bleibt es lange warm, über 20 Grad, der Himmel meist klar. Übermorgen früh sommerlich mit fast 30 Grad, viel Sonne, nur wenige Wolken und zeitweise spürbarem, aber gut erträglichem Wind.
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3: Kurz nach Mitternacht, hier ist dein Hase Radio, Heiko am Mikro. Schön, dass du noch mit mir wach bist. Wir begleiten dich durch die Nacht mit frischen Sounds und dem Wichtigsten aus Osnabrück, der Region und der Welt. Mach's dir bequem, dreh ein bisschen lauter. Hier kommt für dich ganz entspannt Coldplay mit Feels Like I'm Falling in Love.

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1: Am 9.7.1955, heute vor 71 Jahren, erklommen Bill Haley and his Comets mit We're Gonna Rock Around the Clock die Spitze der US-Charts. 8 Wochen lang Number One auf Billboards Hauptpopliste, dazu 7 Wochen an der Spitze bei Cashbox. Was als B-Seite zu 13 Women begann, war plötzlich der Sound, der eine Musikwelt veränderte. Aufgenommen im April 1954 für Decca in New York, trägt die Platte die Fingerabdrücke einer kleinen Armee an Beteiligten. Haley selbst als Bandleader, Maxi Friedman und James E. Myers als Autoren und nicht zu vergessen Danny Cedrone mit jenem markanten Gitarrensolo, das dem Ganzen den nötigen Kick gab. Doch erst ein Film machte aus der tanzbaren Aufbruchsstimmung ein Massenphänomen. Die Eröffnung von Blackboard Jungle setzte den Song in Szene, verband ihn mit jugendlicher Unruhe und katapultierte ihn in die Köpfe einer neuen Generation. Rock Around the Clock gilt vielfach als die erste Rock'n'Roll-Nummer, die die Spitze der amerikanischen Popcharts eroberte. Ein Meilenstein, der Rock vom Rande auf die große Bühne hob. Verkaufslegenden sprechen von Dutzenden Millionen verkaufter Singles. Ob 25 Millionen oder etwas weniger, die Wirkung bleibt. Ein weltweiter Befreiungsschlag für eine junge Kultur, ein Vorzeichen für Elvis, Chuck Berry und die spätere britische Welle. Musikalisch brachte die Platte den treibenden Backbeat, die Countdown-Zeile und das freche Tempo, die den Ton für die kommenden Jahre setzten. Historisch markiert der 9. Juli 1955 den Moment, in dem Rock den Mainstream gewann. Nicht mit einem Paukenschlag, sondern mit einem Riff, das nicht mehr zu stoppen war. Zeit, die Nadel aufzulegen. Puerto Rican Peddler.

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1: Natural. Hallo, ich bin Tore. Der Bundestag hat am Donnerstag das Länder- und Kommunalentlastungsgesetz beschlossen. Es sieht bis zum Jahr 2029 jährlich rund 1 Milliarde Euro für Länder und Kommunen vor, rückwirkend ab dem 1. Januar 2026. Unter anderem werden finanzschwache Flächenländer bei kommunalen Altschulden unterstützt, ostdeutsche Rentenlasten entlastet und Zahlerländer im Länderfinanzausgleich um rund 400 Millionen Euro pro Jahr entlastet. In Osnabrück nimmt der Aufbau der Hochschule für Medizin weiter Form an. Stadt und Landkreis arbeiten in einer ersten Projektphase an Studiengangkonzept, Hochschulstrukturen und Zulassungsgrundlagen. Projektmanager ist seit Jahresbeginn Jan Lukassen, unterstützt von einem externen Dienstleister. Geplant ist eine staatlich anerkannte Hochschule in kommunaler Trägerschaft mit dem Studiengang Humanmedizin zur langfristigen Sicherung der regionalen Gesundheitsversorgung. In den deutschen Kinos startet in dieser Woche die Realverfilmung des Disney-Animationsfilms

0: leichter Regen oder Nieselregen, vor allem von Nordwesten bis Südosten, Lichtblicke am ehesten im Osten, nachmittags auch im Westen, Höchstwerte 4 bis 14 Grad, Wind meist schwach aus Westen, zeitweise mäßig mit frischen Böen im Westen, in der Nacht gebietsweise Regen, lokal Nebel, Tiefstwerte 3 bis 8 Grad, im Schwarzwald und Allgäu um 1 Grad, Montag neblig trüb mit Nieselregen 5 bis 13 Grad, Dienstag öfter Regen 6 bis 15 Grad.
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2: Guten Abend, du Nachteule. Schön, dass du bei Haseradio dabei bist. Deinem Sender für Osnabrück und die Region. Wir begleiten dich entspannt durch die Nacht mit viel Musik und aktuellen Meldungen aus aller Welt, damit du nichts verpasst. Egal, ob du arbeitest, lernst oder einfach nur träumst. Hier kommt für dich Tanita Tikaram mit Good Tradition.

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1: Tore am Mikrofon, hallo. Der Bundestag hat am Donnerstag das Länder- und Kommunalentlastungsgesetz beschlossen. Es sieht bis zum Jahr 2029 jährlich rund 1 Milliarde Euro für Länder und Kommunen vor, rückwirkend ab dem 1. Januar 2026. Unter anderem werden finanzschwache Flächenländer bei kommunalen Altschulden unterstützt, ostdeutsche Rentenlasten entlastet und Zahlerländer im Länderfinanzausgleich um rund 400 Millionen Euro pro Jahr entlastet. In Osnabrück nimmt der Aufbau der Hochschule für Medizin weiter Form an. Stadt und Landkreis arbeiten in einer ersten Projektphase an Studiengangkonzept, Hochschulstrukturen und Zulassungsgrundlagen. Projektmanager ist seit Jahresbeginn Jan Lukassen, unterstützt von einem externen Dienstleister. Geplant ist eine staatlich anerkannte Hochschule in kommunaler Trägerschaft mit dem Studiengang Humanmedizin zur langfristigen Sicherung der regionalen Gesundheitsversorgung. In den deutschen Kinos startet in dieser Woche die Realverfilmung des Disney-Animationsfilms Vaiana. Die Geschichte der mutigen Vaiana und des Halbgottes Maui wurde mit modernen Spezialeffekten neu inszeniert. Die australische Nachwuchsschauspielerin Catherine Lagaia erhielt die Hauptrolle nach einem weltweiten Casting mit mehr als 32.000 Bewerberinnen. Dwayne Johnson spielt erneut Maui und produziert den Film mit. Soweit die Nachrichten. Hanna, wie geht's dem Wetter?

Ja, Tore, lass uns das Wetter in Osnabrück anschauen. Heute früh leicht bewölkt und locker, um die 16 Grad, trocken und angenehm frisch. Später setzt sich mehr und mehr die Sonne durch. Am Nachmittag meist sonnig bei rund 26 Grad, Wolken nur als Deko. Der Wind bleibt eher sanft und frisurfreundlich.

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1: Moin Osnabrück, moin Landkreis. Hier ist dein Heiko auf Hase Radio, kurz nach 1 in der Nacht. Schön, dass du noch oder schon wieder wach bist. Wir versorgen dich mit entspannter Musik und frischen Meldungen aus aller Welt. Ganz in Ruhe durch die Nacht. Mach's dir gemütlich, fahr entspannt weiter. Hier kommt für dich Jenny in der re-recorded Version von Tommy Two-Tone.

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Hallo ihr da draußen in der Nacht. Ob ihr noch wach seid, gerade bereits aufsteht oder einfach vielleicht die Ruhe genießt. Ich habe den perfekten Soundtrack für die späten Stunden. Kommt damit gut durch die Nacht mit uns. Wir sind Hase Radio.

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1: Hallo, ich bin Tore. In den Vereinigten Staaten will die Regierung von Präsident Donald Trump die unter Joe Biden beschlossenen Abgasnormen für Lastwagen abschwächen. Wie der Chef der Umweltschutzbehörde EPA, Lee Zeldin, mitteilte, sollen vor allem Garantieanforderungen für Hersteller gelockert werden. Die seit 2023 geltende Verordnung sollte ab dem Modelljahr 2027 Stickoxidemissionen senken. In Osnabrück nimmt der Aufbau der Hochschule für Medizin weiter Form an. Stadt und Landkreis arbeiten in einer ersten Projektphase an Studiengangkonzept, Hochschulstrukturen und Zulassungsgrundlagen. Projektmanager ist seit Jahresbeginn Jan Lukassen, unterstützt von einem externen Dienstleister. Geplant ist eine staatlich anerkannte Hochschule in kommunaler Trägerschaft mit dem Studiengang Humanmedizin zur langfristigen Sicherung der regionalen Gesundheitsversorgung. In den deutschen Kinos startet in dieser Woche die Realverfilmung des Disney-Animationsfilms Vaiana. Die Geschichte der mutigen Vaiana und des Halbgottes Maui wurde mit modernen Spezialeffekten neu inszeniert. Die australische Nachwuchsschauspielerin Catherine Lagaia erhielt die Hauptrolle nach einem weltweiten Casting mit mehr als 32.000 Bewerberinnen. Dwayne Johnson spielt erneut Maui und produziert den Film mit.
2: Ja, Tore, lass uns das Wetter in Osnabrück anschauen. Heute früh leicht bewölkt und locker, um die 16 Grad, trocken und angenehm frisch. Später setzt sich mehr und mehr die Sonne durch. Am